0: Im Kreis Bautzen ist die Straße zwischen der A4 Pulsnitz und der Ausfahrt Leppersdorf in beiden Richtungen gesperrt. Melde auch du uns Staus und Blitzer unter 0800 50 5 mal die 9.
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1: Gerade ist es ziemlich wolkig und erstmal komplett bedeckt. Dazu liegen die aktuellen Temperaturen bei 16 bis 12 Grad. Später kann es dann auch mal anfangen zu regnen, stellenweise mit Gewitter. Heute wird's mal mehr, mal weniger wolkig und meistens trocken. Am Ende ziehen wieder mehr Wolken rein bei 25 bis 27 Grad.
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1: Nichts los im Moment auf den Straßen in Sachsen. Gute Fahrt. Melde auch du uns Staus und Blitzer unter 0800 50 5 mal die 9.
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5: Die A4 in Richtung Dresden ist zwischen dem Dreieck Dresden-West und Dresden-Altstadt nach einem Unfall gesperrt. Melde auch du uns Staus und Blitzer unter 0800 50 5 mal die 9.
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0: Support. Gerade ist es ziemlich wolkig und erstmal komplett bedeckt. Dazu liegen die aktuellen Temperaturen bei 16 bis 12 Grad. Später kann es dann auch mal anfangen zu regnen, stellenweise mit Gewitter. Heute wird's mal mehr, mal weniger wolkig und meistens trocken. Am Ende ziehen wieder mehr Wolken rein bei 25 bis 27 Grad.
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0: Die A4 in Richtung Dresden ist zwischen dem Dreieck Dresden-West und Dresden-Altstadt nach einem Unfall gesperrt. Melde auch du uns Staus und Blitzer unter 0800 50 5 mal die 9.
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1: Die A4 in Richtung Dresden ist zwischen dem Dreieck Dresden-West und Dresden-Altstadt nach einem Unfall gesperrt. Melde auch du uns Staus und Blitzer unter 0800 50 5 mal die 9.
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1: Ich bin Philipp. Hallo.
2: Die Vereinten Nationen wählen heute einen neuen Weltsicherheitsrat und Deutschland will erneut in dem mächtigen Gremium am Tisch sitzen. Das wird allerdings knapp. Mit Portugal und Österreich gibt es insgesamt 3 Bewerber für 2 Plätze für westliche Länder. Arbeitsministerin Baas stößt mit ihrer Rentenidee auf Widerstand. Sie will, dass Beamte künftig in die gesetzliche Rentenkasse einzahlen. Die Union lehnt das als Koalitionspartner grundsätzlich ab. Auch der Beamtenbund bremst. Frühere Kommissionen hätten darin keinen Nutzen gesehen. Die deutsche Nationalmannschaft ist in den USA angekommen. Der Flieger aus Frankfurt landete in der Nacht in Chicago. Dort steht am Samstag der letzte Test vor der WM gegen den Co-Gastgeber USA an. Danach bezieht der DFB-Tross das WM-Quartier im Bundesstaat North Carolina. Tennisprofi Alexander Zverev ist dem Traum vom ersten Titel bei einem Grand-Slam-Turnier einen Schritt näher. Nach einem Sieg gegen den Spanier Rafael Jorda steht der Deutsche im Halbfinale der French Open. Zverev gilt mittlerweile als Favorit, auch weil viele andere Hochkaräter nicht mehr dabei sind.
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4: Grau und erstmal ziemlich zu mit Wolken, dazu fällt in der Osthälfte ein bisschen Regen. Später lockert's von Westen her auf, dann kommt nur noch ab und zu ein Schauer runter. Ganz vereinzelt ist auch mal ein Gewitter drin, mit Höchstwerten von 17 bis 21 Grad. Morgen viele Wolken und im Tagesverlauf wieder mehr Schauer, maximal bis 26 Grad.
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4: Im Moment ist alles frei, es gibt keine Staus. Melde auch du uns Staus und Blitzer unter 0800 50 5 mal die 9.
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8: Ja, einen wunderschönen guten Morgen. Da stehen wir doch zusammen auf. Natürlich mit Mucke ohne Ende, die dich ready für den Tag schenkt. Freu dich gleich auf unseren Lieblings-Dresdner Purple Disco Machine. Und jetzt gibt es für dich Somber, der Mann, der einfach so iconic ist mit seinen Outfits. Zieh's dir gerade mal rein bei Instagram. Da kann man sich schon noch so ein kleines bisschen Inspo holen. Einen schönen guten Morgen.
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5.06 Uhr haben wir's. Bei dir läuft Energy Sachsen, die meisten Hits, die meiste Musik. Bei dir läuft Energy Sachsen, wunderschönen guten Morgen Abend, schon wieder Mittwoch. Jetzt für dich Dermot Kennedy und Funeral. Der Mann, der fast Profifußballer geworden wäre, ja. Ich weiß, das ist immer so diese Ausrede von irgendwelchen Leuten, die du auf so einer Party kennenlernst. Ja, also ich wäre ja fast Fußballprofi geworden. Aber ich habe mich dann so doll verletzt am Kreuzband. Aber tatsächlich war das bei dem wirklich so. Also, der hat richtig gut Fußball gespielt und dann hat er sich irgendwie verletzt und damit war seine Karriere dann vorbei und dann hat er gesagt, ey, weißt du was, komm, dann mache ich einfach auch beruflich Mucke. Und Gott sei Dank hat er das getan, ansonsten würden wir nicht diesen geilen Hit in der Playlist hören. Dermot Kennedy und Funeral, jetzt bei Energy Sachsen. Moin!

0: Moini Poponi um 5.13 Uhr.
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0: Hallihallo um 5.16 Uhr. Energy Sachsen, die meisten neuen Hits, die meiste Musik hast du am Stiggy, die Start. Erstmal schönen guten Morgen.
1: Hallo, guten Morgen.
2: Wunderschönen guten Morgen.
3: Guten Morgen.
4: Guten Morgen.
0: Komm gut in den Tag rein, jetzt mit Mark Ember und Belong Together. Hier ist Max Music bei Energy Sachsen. Guten Morgen.

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1: Ich bin André, hallo. Sachsens Kommunen müssen sparen. Das bekommt auch der ÖPNV zu spüren, vor allem im ländlichen Raum. Kritik kommt jetzt vom Fahrgastverband Pro Bahn Mitteldeutschland. Wer bei Bussen und Straßenbahnen kürzt, schwächt die Regionen und macht sie als Wohn- und Arbeitsort unattraktiv, heißt es. Die Vereinten Nationen wählen heute einen neuen Weltsicherheitsrat und Deutschland will erneut in dem mächtigen Gremium am Tisch sitzen. Das wird allerdings knapp. Mit Portugal und Österreich gibt es insgesamt 3 Bewerber für 2 Plätze für westliche Länder. Die Chemnitzer Polizei gibt in den nächsten Wochen Tipps gegen Einbruch, Diebstahl und Betrug. Auch sicheres Surfen im Internet ist bei der diesjährigen Überland-Tour Thema. Die Beamten kommen bis Anfang Juli an Dutzende Orte in Chemnitz, im Landkreis Mittelsachsen und im Erzgebirgskreis. Die deutsche Nationalmannschaft ist in den USA angekommen. Der Flieger aus Frankfurt landete in der Nacht in Chicago. Dort steht am Samstag der letzte Test vor der WM gegen den Co-Gastgeber USA an. Danach bezieht der DFB-Tross das WM-Quartier im Bundesstaat North Carolina.
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2: Richtiges Mischmaschwetter ist heute für dich angesagt. Also am Vormittag haben wir echt noch viele Wolken und hier und da kommt es auch ein bisschen nass von oben runter. Heute Nachmittag ist es dann meistens bewölkt. Hier und da blitzt so ein bisschen die Sonne raus. Aber immerhin relativ mild wird es bei 21 Grad.
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2: Das sieht gut aus auf den Straßen. Da ist alles frei. Keine Staus, keine Blitzer. Hast du noch irgendwo was entdeckt, dann sag wie immer Bescheid. 0800 50 5 mal die 9. Oder schreib eine WhatsApp-Nummer dazu, findest du auf energy.de/Sachsen. Dein nächstes Energy Sachsen Verkehrsupdate kommt sofort, wenn's kracht. Gute Fahrt.
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2: In einem wunderschönen guten Morgen. Ich weiß nicht, wie es dir geht, aber ich stand heute Morgen so ultra lange vorm Kleiderschrank und wusste gar nicht, was ich anziehen soll. Bist du 21 Grad sind drin, dann hast du halt immer mal so ein bisschen Sonne. Da denkst du dir, du zerfließt, wenn du eine Jacke anhast, aber so Schatten ist es irgendwie kalt. Also ich habe heute so einen guten alten Zwiebellook irgendwie angewendet. Ich gönne dir jetzt erstmal Mucke ohne Ende, damit du knallhart reinkommst. Martin Garrix, Ed Sheeran, Repeated gleich neu. Und vorher gibt's für dich Taylor Swift.
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Oliver Heldens und Lady bei deiner Nummer 1 für die meisten neuen Hits. Hier ist Energy Sachsen um 20 vor 6. Gönn dir Hits ohne Ende und vor allem sei wetterprepared heute, denn man braucht so ein bisschen alles von allem irgendwie. Also du brauchst irgendwie so ein dünnes Jäckchen, dann brauchst du mal eine Sonnenbrille, vor allem heute Nachmittag. Aber du brauchst auch den Regenschirm oder wenigstens eine Kapuze an der Jacke. Die braucht man vor allem am Vormittag. Bis zu 21 Grad sind heute drin. Straßencheckup geht noch ganz zackig, da ist alles frei, keine Staus, keine Blitzer. 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Schönen guten Morgen.

Martin Garrix und Ed Sheeran. This heart is bleeding. Repeated hier bei Energy. I love this feeling. Die meistern jetzt die meiste Musik. Um 5.47 Uhr, da kommen wir knallbar rein. Jetzt mit einem geilen Banger von Loy. Das ist Am I Enough? Hier ist Max Music bei Energy Sachsen. Komm entspannt rein in den Mittwochmorgen.

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6: 5:59.
7: Ich bin André. Hallo. Sachsens Kommunen müssen sparen. Das bekommt auch der ÖPNV zu spüren, vor allem im ländlichen Raum. Kritik kommt jetzt vom Fahrgastverband Pro Bahn Mitteldeutschland. Wer bei Bussen und Straßenbahnen kürzt, schwächt die Regionen und macht sie als Wohn- und Arbeitsort unattraktiv, sagt Markus Haubold vom Fahrgastverband. Er fordert
8: eine auskömmliche und dauerhafte Finanzierung, sprich unsere langfristige Zusage geben, eine Planungssicherheit, trifft aber nicht nur die Kommunen, sondern auch Bund und Länder, die ja natürlich immer Aufgaben an die Kommunen abgeben, diese erfüllen müssen und dafür Finanzen brauchen und aber gar nicht entsprechend ausgestattet worden sind für diese zusätzlichen Aufgaben.
7: Wende im Rechtsstreit um das mehrtägige CSD-Straßenfest in Dresden. Es kann jetzt wohl doch wie geplant Ende der Woche als Versammlung stattfinden. Die Veranstalter hatten sich über die Einstufung als kommerzielle Veranstaltung beschwert. Das Oberverwaltungsgericht hat diese Einstufung jetzt vorläufig ausgesetzt. Angesichts des immer größeren Sparzwangs bei Bund, Ländern und Kommunen fordert der Deutsche Gewerkschaftsbund, Superreiche stärker in die Pflicht zu nehmen mit einer Vermögensteuer. Der DGW fordert laut Redaktionsnetzwerk Deutschland, dass sie auf Nettovermögen über 1 Million Euro gelten soll. Die EU-Kommission empfiehlt Deutschland und 8 weiteren Ländern, die Kontrollen an den Binnengrenzen wieder abzubauen. Brüssel sagt, statt fester Kontrollstellen seien gezielte Polizeikontrollen und biometrische Checks effizienter. Deutschland kontrolliert seit Herbst 2024 die Grenzen zu seinen Nachbarn. Die Vereinten Nationen wählen heute einen neuen Weltsicherheitsrat und Deutschland will erneut in dem mächtigen Gremium am Tisch sitzen. Das wird allerdings knapp. Mit Portugal und Österreich gibt es insgesamt 3 Bewerber für 2 Plätze für westliche Länder.
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9: Heute wirklich so ein richtig fetter Mix aus allem, was das Wetter irgendwie zu bieten hat. Wundert mich, dass nicht hagelt und nicht schneit, ey. Also am Vormittag ist es größtenteils bewölkt. Am Nachmittag, das ist die gute Nachricht. Da kommt hier und da mal so ein kleines bisschen Sonne raus, als wenn du noch einen Walk zu tun hast. Nimm auf jeden Fall die Sonnenbrille mit bei bis zu 21 Grad.
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9: Lass mal schnell auf die Straßen rübergehen. A4 Dresden Richtung Chemnitz in Höhe des Dreiecks Nossen. Vorsicht bitte, hier hat es einen Unfall gegeben. Ansonsten noch alles safe. Wenn du noch was entdeckt hast, dann sag Bescheid. 0850 5x9 oder schreib eine WhatsApp-Nummer dazu. Findest du auf energy.de/Sachsen. Dein nächstes Energy Sachsen Verkehrsupdate kommt sofort, wenn es kracht. Gute Fahrt.
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9: Einen wunderschönen guten Morgen. Vielleicht haust du dich jetzt gleich unter die Dusche und da wird wieder richtig schön lautstark mitgesungen. Ich sage dir for real, das ging mir heute Morgen auch so und ich habe übertrieben die Zeit vergessen, ey. Und danach, und das wissen wir alle, wenn du so eine Glasdusche hast, dieses Abziehen mit diesem Fensterabzieher, ey, das macht mich kirre und ich weiß nicht warum. Das sind so die kleinen Probleme des Jungs, ich weiß. Kato gibt's gleich, Turn the Lights Off und jetzt Kygo und Khalid mit Save My Love. Guten Morgen.
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0: Tag, guten Tag. Hier ist deine Nummer 1 für die meisten Hits, die meiste Musik. Energy Sachsen um 6 und 9 am Mittwochmorgen. Kurzer Fahrplan für dich heute früh. Fixer Kaffee sippen und nebenbei mal noch so ganz easy going Tickets fürs Fly With Me Festival abgreifen. Ist ja dieses Wochenende am Halle Leipzig Airport im Energy Sachsen Ticket Drop. Gönnst du dir hart. Immer, wenn du das hier hörst.
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0: Dann heißt es sofort anrufen 0351 28 98 9000 und dann muss ich mit dir noch über mein genug Internet für heute Moment sprechen. Das ist einfach nur krank. Jeder Fünfte kann sich eine romantische Beziehung mit einer KI vorstellen. Das habe ich gestern gelesen und war wirklich so, wollt ihr mich alle verarschen? Also wirklich jetzt mal. Aber was sagst du? Könntest du dir das vorstellen? Und vor allem, wie könnte das eigentlich klingen, wenn man mal so einen kleinen Dirty Talk mit einer KI anfängt? Ich habe das mal ausprobiert. Kurz nach 7:30 checken wir das mal aus. Energy Sachsen ist hier. Einen wunderschönen guten Morgen.

Energy Sachsen geht's rein in deinen Tag. Komm entspannt an, egal wo du dich gerade rumtreibst, ob vielleicht einfach nur auf dem Weg vom Bett ins Badezimmer oder schon auf dem Weg zur Arbeit wie Susi aus Dresden um 6.13 Uhr. Wettertechnisch heute viel los, ey. Also vormittags größtenteils bewölkt, hier und da auch noch so ein bisschen Regen kommt's von oben runter, bei 15 Grad momentan. Wird heute im Laufe des Tages aber noch deutlich besser, bis zu 21 Grad sind angesagt und am Nachmittag, da lässt sie sich sogar ab und an mal blicken, die kleine Sonne. Straßenchecker, mach mal fix zusammen, damit du gut vorankommst. A4 Dresden Richtung Chemnitz in Höhe des Dreiecks Nossen. Jetzt nur einen Fall gegeben. 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Gleich cooler neuer Hit von Miles Smith und Niall Horan. Drive safe. Vorher gibt's für dich eine Frau, die hat so eine geile Rockröhre. Ich stehe da extrem drauf. Das ist Ausdies hier bei Energy Sachsen. Max Music ist hier. Schönen guten Morgen.

0: Neuer Hit von Miles Smith und Niall Horan, Drive Safe bei Energy Sachsen um 6.20 Uhr. Zack, so schnell geht's, da sind wir auch schon wieder in der Wochenmitte angekommen, ey. Ich habe bei Instagram was gesehen gerade, was mich hier ein bisschen aufregt. Das möchte ich kurz mal mit dir teilen.
1: Der Flughafen in Hamburg ist leider gesperrt. Wir fliegen jetzt nach Leipzig. Ja. So, jetzt denke ich mir aber, was soll ich denn in Leipzig?
0: So, und das finde ich eine Frechheit. Hat Tokyo-Hotel-Sänger Bill Kaulitz in seinem Podcast rausgehauen. Ich hätte da eine Idee. Neben Kossi chillen kannst du in Leipzig nicht nur aufs Fly With Me Festival düsen, sondern auch zum Beispiel ganz entspannt Open-Air-Kino in der Feinkost ballern. Und dann sage ich dir auch, es ist ja nicht nur Leipzig, wo du geil was machen kannst. Wie wär's denn zum Beispiel einfach mal, klingt ein bisschen oldschool, aber es macht mega Bock. Erdbeeren pflücken in Coswig einfach mal. Haben wir ja neulich hier Micha kennengelernt, der ein eigenes Erdbeerfeld hat im Energy Sachsen. Was bin ich? Oder im Studi-Club FBM in Chemnitz chillen, eine Runde zocken im Barnaby Dresden oder einfach wie ich neulich mal schön in Bad Schandau in der sächsischen Schweiz wandern gehen. Hat mir das Spaß gemacht? Ich weiß es nicht. Dafür müsste ich öfter mal ins Fitnessstudio gehen, aber ich bin mir sehr sicher, dass Bill Kaulitz jetzt auch nicht so eine kleine Wandermaus ist, aber man könnte ja mal mit anfangen. Ich glaube aber auch, der hat das nicht so ernst gemeint. Ich meine, die spielen ja einfach mal im Freistaat in Leipzig und sind hier auch geboren. Ende des Jahres spielen die ein ausverkauftes Arena-Konzert in Leipzig. Good News aber, wir haben noch Tickets für dich. Haben wir dir gesichert, ganz easy going, weißt du doch. Energy Sachsen bringt dir die Stars. Klärst du dir ganz entspannt auf energy.de/Sachsen. Jetzt erstmal reinkommen mit Alex Warren und Eternity. Was will ich denn in Leipzig?
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0: Bandit hier bei Energy Sachsen. Ey, wunderschönen guten Morgen. Geil, dass du mit mir aufstehst. 6:28 haben wir es. Freu dich gleich auf Olivia Rodrigo, neu hier bei Energy Sachsen. Das ist Drop Dead. Und dann gibt es auch noch für dich Bibi Rexha.
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0: 6:32 Uhr. Moin.
15: Ich bin André. Hallo. Der Fahrgastverband Pro Bahn warnt vor massiven Einschnitten bei Sachsens Bussen und Straßenbahnen. Hintergrund sind unter anderem die Kürzungspläne in Chemnitz, Dresden und im Landkreis Bautzen. Im Raum Leipzig wird der Rotstift vorerst nicht angesetzt, aber auch dort muss mehr investiert werden, fordert Pro Bahn. Deutschland will heute bei der UN-Vollversammlung in den Weltsicherheitsrat gewählt werden. Allerdings gibt es starke Konkurrenz. Auch Portugal und Österreich haben sich auf die 2 freien Plätze für westliche Länder beworben. Deutschland macht sich für Reformen in dem mächtigen Gremium stark. Die DFB-Elf bereitet sich ab sofort in den USA auf die WM in Nordamerika vor. Der Linienflug aus Frankfurt ist in der Nacht in Chicago gelandet. Für die normalen Passagiere an Bord gab es Trikots als kleine Überraschung. Das Team von Bundestrainer Nagelsmann testet am Samstag nochmal gegen den Co-Gastgeber USA.
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0: Hey Anna, was soll ich dir denn sagen? Man lügt sich ja in einer Beziehung auch nicht an, aber das Wetter wird heute jetzt nicht überprickelnd, aber auch nach den letzten heißen Tagen ganz angenehm, dass es heute jetzt nicht so schweineschwitzig wird. 15 Grad haben wir momentan, vor allem am Vormittag, da kommt es immer mal wieder nass von oben runter und es ist größtenteils bewölkt. Heute Nachmittag allerdings, da wird es dann ganz gut, also bis zu 21 Grad sind da drinnen und hier und da kommt sie tatsächlich mal raus, die Sonne.
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0: Alles ganz super entspannt auf den Straßen. Keine Staus, keine Blitzer. Hast du noch irgendwo was gesehen? Sag wie immer Bescheid. 0850 5x die 9. Oder schreib eine WhatsApp-Nummer dazu. Findest du auf energy.de/Sachsen. Dein nächstes Energy Sachsen Verkehrsupdate kommt sofort, wenn es kracht. Gute Fahrt dir.
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0: Deine wunderschönen guten Morgen. Vielleicht geht's dir ganz genauso wie mir. Erster Kaffee des Tages, den hast du dir schon mal hintergewuppt. War ein bisschen süßer, als du es wolltest. Aber ich meine, mit so einem kleinen Zucker-Kickoff, da geht das Leben irgendwie auch schon ein bisschen besser los. Und dann gönnen wir uns jetzt einfach noch einen zweiten hinterher. Dazu Mucke, Olivia Rodrigo gleich. Und jetzt Joe, End of Beginning.
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man es könnte. Leonie und Pascal, Le Duplom mit Friendships bei Energy Sachsen. Wunderschönen guten Morgen um 20 vor 7. Ey, kurzer Uhrenvergleich. Du hast jetzt noch genau 10 Minuten Zeit, um dich fix noch anzumelden für die schnellsten 33 Sekunden deines Lebens. Ist ja Stadtlandfluss auf Speed, heißt also, in 33 Sekunden versuchst du, so viele Kategorien wie möglich zu beantworten und gewinnst in dieser Woche wirklich was richtig Geiles. Vor allem meine ganzen Zocker-Bros, die werden jetzt wahrscheinlich hier in die Höhe hüpfen. Es gibt nämlich Final Fantasy 7 Rebirth. Also, das Ding ist, dieses Spiel gab es schon mal in den 90er Jahren. Jetzt haben die das aber nochmal neu gemacht mit viel geilerer Grafik. Es ist jetzt richtig Open World. Es geht wieder um den Ex-Soldaten, der gegen die böse Firma kämpft, die die Welt übernehmen will. Aber mit so einem viel, viel, viel, viel besseren Gameplay. Und du schnappst dir dieses Brett für die Nintendo Switch 2 oder für deine Xbox. Ich persönlich würde Nintendo Switch nehmen, weil kannst es auch einfach mitnehmen, wenn du demnächst irgendwie einen kleinen Roadtrip startest und du bist eben nicht der Fahrer oder für deinen Daily Weg in der Bahn. Kann man doch einfach mal nochmal zocken. Sag ich dir so, wie es ist. Bisher liegt der Rekord bei 8 Richtigen von John aus Leipzig. Das heißt, da ist noch alles drin. Dann melde ich jetzt an mit dem Text, ich will zocken. 0351 28 98 9000.

neu und zuallererst gehört bei Energy Sachsen Olivia Rodrigo und Drop Dead. 6:44 haben wir es, entspannt reinstarten in den schon wieder Mittwoch mit den meisten Hits, der meisten Musik und vor allem einer perfekten Wetterausstattung. Heute brauchst du irgendwie Sonnenbrille, aber auch eine Jacke mit Kapuze am besten dran, weil es kommt immer mal nass von oben runter, vor allem am Vormittag. Heute Nachmittag hingegen, das ist dann wirklich ganz gut. Also da kommt die Sonne hier und da mal durch die Wolkendecke durchgeblitzt bei 21 Grad maximal. Straßencheckup geht super zackig, da ist nämlich alles frei. Keine Staus, keine Blitzer, knallwach mit der Energy Sachsen. Jede Viertelstunde mehr von Wetter und Verkehr. Schönen guten Morgen.

0: ist der dritte Tag der Woche und natürlich wird auch heute wieder gezockt.
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0: Es geht um ein sehr, sehr geiles Game, nur für dich. Für die Nintendo Switch 2 oder die Xbox, und zwar Final Fantasy 7 Rebirth. Einen wunderschönen guten Morgen, Ben aus Leipzig.
3: Hallo.
0: Na, mein Lieber, alles Juti?
3: Alles gut bei mir.
0: Wie geht's dir, was machst du gerade Schönes?
3: Ich bin gerade in der Pause, ich bin gerade draußen.
0: Und dann mal schön am Ende der Woche natürlich zocken, wenn alles gut geht, bei Final Fantasy 7 Rebirth. Darum geht es ja. Pass auf, ich

0: start einfach mal den Zufallsgenerator. Devi Dora.
1: Devi Dora.
0: Okay, pass auf, Ben, dann starten die schnellsten 33 Sekunden deines Lebens genau jetzt. Eine Stadt mit D.
1: Dortmund.
0: Ein Land.
1: Dänemark.
0: Ein Fluss.
1: Donau.
0: Sehr gut, eine Eissorte. Komm.
1: Drachenfrucht.
0: Sehr gut, ein Pizzabelag.
1: Dosenananas.
0: Ein Vorname.
1: Detlef.
0: Ein Beruf. Komm.
1: Dachdecker.
0: Und eine Farbe. Dunkelblau.
1: Ja, dunkelblau.
0: Mein Lieber, auf die letzten paar Sekunden noch gerettet. Das sind 8 richtige, es hätten 9 werden müssen. Das reicht nicht ganz für den neuen Rekord.
1: Ach, schade.
0: Aber trotzdem, geil, dass du mitgemacht hast und vielleicht dann einfach beim nächsten Mal.
1: Jo, danke.
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0: Ausnahmetalent. James Arthur hier bei Energy Sachsen. Wunderschönen guten Morgen um 6.56 Uhr. Schön, dass wir zusammen aufstehen. Vor allem mit neuen Hits. Weißt du doch Bescheid, kriegst du immer bei Energy Sachsen. Clock, clock, out of the dark. Und gleich Tiffany Arras mit Vertigo. Bleib dran.
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0: 6.59 Uhr.
10: Ich bin André. Hallo. Sachsens Kommunen müssen sparen. Das bekommt auch der ÖPNV zu spüren, vor allem im ländlichen Raum. Kritik kommt jetzt vom Fahrgastverband Pro Bahn Mitteldeutschland. Wer bei Bussen und Straßenbahnen kürzt, schwächt die Regionen und macht sie als Wohn- und Arbeitsort unattraktiv, heißt es. Juristischer Erfolg für die Organisatoren des Christopher Street Days in Dresden. Das Straßenfest kann jetzt doch wie geplant ab morgen über die Bühne gehen. Es wird vorläufig doch als politische Versammlung eingestuft, Silas Quiring.
11: Ja, das hat das sächsische Oberverwaltungsgericht jetzt kurzfristig angeordnet. Zuvor hatte die Stadt beschieden, dass zwar die Demo am Samstag eine Versammlung ist, das Straßenfest vorab aber als kommerzielle Veranstaltung eingestuft. Damit hätten die Organisatoren unter anderem Sicherheits- und Reinigungskosten selbst zahlen müssen, nicht tragbar, hieß es vom Verein. Nach einer Anpassung des Veranstaltungskonzepts hat das OVG die Entscheidung jetzt aufgehoben.
10: Die EU-Kommission empfiehlt Deutschland und 8 weiteren Ländern, die Kontrollen an den Binnengrenzen wieder abzubauen. Brüssel sagt, statt fester Kontrollstellen seien gezielte Polizeikontrollen und biometrische Checks effizienter. Deutschland kontrolliert seit Herbst 2024 die Grenzen zu seinen Nachbarn. Görlitz kommt bei Touristen gut an. Das zeigt eine aktuelle Auswertung von Online-Bewertungen. Die Stadt erreicht dabei einen Wert von 86,8 Punkten. Damit liegt Görlitz deutlich über dem deutschen und dem sächsischen Durchschnitt. Besonders positiv bewertet werden bei Hotels und anderen Unterkünften der Service, die Lage und die Sauberkeit.
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0: Heute wirklich ein fetter Mix aus allem, was das Wetter so kann. Also ein bisschen Wolkenhammer, vor allem am Vormittag, plus Regen. Da hast du halt auf jeden Fall die Kapuze immer mal wieder über deinen frisch gestylten Haaren. Heute Nachmittag, da hast du allerdings die Sonnenbrille auf, denn du feierst einfach dein Leben. Irgendwo im Freisitz bei 21 Grad.
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0: Ey, fahr bitte vorsichtig auf der A4, drehst Richtung Chemnitz. Zwischen Frankenberg und Chemnitz Ost. Hier sind Fahrradfahrer auf der Straße. Und A4 Erfurt Richtung Görlitz. Zwischen Stadt Roda und Hermsdorf. Hier liegen Reifenteile auf der linken Seite. Hast du noch was entdeckt? Dann sag Bescheid. 0800 50 5 mal die 9. Oder schreib eine WhatsApp. Nummer dazu findest du auf energy.de/Sachsen. Dein nächstes Energy Sachsen Verkehrsupdate kommt sofort, wenn es kracht. Gute Fahrt.
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0: Kennst du das? Also auch so ein Essen oder irgendwas, wo man sich einfach so reinlegen kann? Bei mir ist das zum Beispiel so süße Kondensmilch, Alter. Die könnte ich einfach inhalieren. Und so ähnlich ist das Gefühl, wenn ich Klock-Klock höre. Der Frontmann Burki hat einfach so eine weiche, tolle Stimme, wo ich mir denke, da würde ich mich am liebsten einfach mal so kurz hinlegen und der könnte mir was vorsäuseln. Out of the Dark gibt es gleich für dich. Und Michael Schulte, 5 a.m. Jetzt!
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Komm gut rein in den Mittwochmorgen und meine sehr geehrten Damen und Herren, hier ist Energy Sachsen um 7.08 Uhr mit einer wichtigen Durchsage, denn an diesem Wochenende heben wir ab. 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Tiffany Aris jetzt mit ihrem neuen Hit bei Energy Sachsen. Das ist Vertigo.

super knallermäßiger Hit. Tiffany Aris bei deiner Nummer 1 für die meisten neuen Hits. Energy Sachsen um 7.11 Uhr. Da kommen wir gut rein. In den Mittwochmorgen ausgestattet mit einer Sonnenbrille. Gestern ist übrigens meine neue Sonnenbrille angekommen und ich liebe sie. Vielleicht geht's dir ganz genauso. Da muss die heute natürlich ausgeführt werden. Auch wenn du sie am Vormittag vielleicht nicht so dolle brauchst. Dafür dann aber am Nachmittag. Da kommt die Sonne immer mal wieder rausgezuckt durch die Wolkendecke bei 21 Grad maximal. Straßencheckup ganz schnell zusammen. Bitte fahr vorsichtig auf der A4 Dresden Richtung Chemnitz. Zwischen Frankenberg und Chemnitz Ost. Hier sind immer noch Radfahrer auf der Straße. 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Jede Viertelstunde mehr von Wetter und Verkehr. Gleich cooler neuer Hit von Clock Clock Out of the Dark. Folge zu dich, Lady Gaga. Einen schönen guten Morgen.

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2: Alter, da hatte der liebe Gott aber wirklich einen guten Tag, als er die Stimme an Burki vergeben hat. Klock, klock, out of the dark, hier bei Energy Sachsen um 7.19 Uhr. 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
2: 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Nicht, dass die 10 jetzt vorbei sind und du hast es nicht geschafft. Hier ist Energy Sachsen.

0: The Props um 7.26 Uhr. Hier ist Energy Sachsen. Schönen guten Morgen dir.
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0: Wenn du auf neue Hits stehst, dann bist du hier aber sowas von richtig bei Energy Sachsen. Gleich nämlich für dich BTS und Swim und Somber mit Home Wrecker. Bleib dran.
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0: 7.29 Uhr. Tag.
10: Ich bin André. Hallo. Der Fahrgastverband Pro Bahn warnt vor massiven Einschnitten bei Sachsens Bussen und Straßenbahnen. Hintergrund sind unter anderem die Kürzungspläne in Chemnitz, Dresden und im Landkreis Bautzen. Im Raum Leipzig wird der Rotstift vorerst nicht angesetzt. Aber auch dort muss mehr investiert werden, fordert Pro Bahn. Ein neues Flusswasserwerk soll künftig die Halbleiterindustrie im Dresdner Norden versorgen. An dem Großprojekt wird nun gebaut. Die Anlage soll sicher Wasser für die Industrie liefern und gleichzeitig das Grundwasser schonen. 2030 soll es fertig sein, Gesamtkosten mehr als 300 Millionen Euro. Deutschland will einen Platz im UN-Sicherheitsrat. Heute stimmt die UN-Vollversammlung darüber ab. Es geht um einen nicht ständigen Sitz in dem Gremium. Bei der Wahl konkurriert die Bundesregierung mit Portugal und Österreich. Deutschland saß zuletzt 2019 und 2020 in dem Rat. Die deutsche Nationalmannschaft ist in den USA angekommen. Der Flieger aus Frankfurt landete in der Nacht in Chicago. Dort steht am Samstag der letzte Test vor der WM gegen den Co-Gastgeber USA an. Danach bezieht der DFB-Tross das WM-Quartier im Bundesstaat North Carolina.
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0: Wilder Mix heute irgendwie, heute Vormittag, ein kleines bisschen bewölkt, aber trotzdem schon relativ mild bei 16 Grad. Im Laufe des Tages wird es dann noch deutlich besser. Da kommt die Sonne immer mehr und mehr raus. Und heute Nachmittag, da gibt es dann so ein kleines bisschen Sonne bei 21 Grad.
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0: Lass mal ganz schnell auf die Straßen gucken. A4 Erfurt Richtung Görlitz zwischen Stadtroda und Hermsdorf. Hier liegen Reifenteile auf der linken Seite.
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0: Zwischen Leipzig-Holzhausen und Balsdorf. Und Marika hat was gesehen in Pulsnitz am Eierberg stadteinwärts. Hast du noch was entdeckt? Irgendwo? Sag Bescheid. 0850 5x die 9 oder schreib eine WhatsApp-Nummer, dazu findest du auf energy.de/Sachsen. Dein nächstes Energy Sachsen Verkehrsupdate kommt sofort, wenn es kracht. Gute Fahrt.
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0: Hey, los zusammen. Es ist schon wieder Mittwoch. Ist doch geil. Guck mal, Hälfte der Woche haben wir schon mal fast wieder geschafft. Den Rest sitzen wir jetzt hier noch gut aus. Und vor allem mit den meisten neuen Hits der meisten Musik. Purple Disco Machine Paradise. Gleich unser Lieblings-Dresdner. Und ein Hit, den du eigentlich schon kennst, der ursprünglich eigentlich relativ traurig ist, aber in diesem Vibe, Mikey's Mind, Papa Ute, klingt er irgendwie so epochal und den gönnen wir uns jetzt zusammen.
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0: Start hier in den Mittwochmorgen. Es läuft Energy Sachsen, die meisten Hits, die meiste Musik. Und kennst du auch die Momente, wo du dir so denkst, nee, es ist einfach genug Internet für heute. Und genau so einen hatte ich jetzt auch. Ich habe einen Artikel gelesen, dass sich jeder fünfte Mensch vorstellen könnte, mit einer KI eine romantische Beziehung einzugehen. Wirklich, da ploppen mir Fragen auf. Ich habe dich das auch bei Instagram gefragt, @EnergySachsen. Und 98% der Menschen haben abgestimmt. Auf gar keinen Fall. Toni aus Leipzig hat da tatsächlich aber auch eine total schlaue Erklärung für.
1: Hallo Max, ich habe gerade deine Insta-Story gesehen mit der KI. Also ich glaube, so eine Beziehung mit einer KI würde ich mir nicht vorstellen. Eine Beziehung lebt ja auch so ein bisschen von Diskussion und Kritik. Ja auch, solange sie respektvoll von ihr ist. Und so eine KI macht ja alles nur, also die stimmt dir ja in allen einfach zu. Also ich kann vielleicht schon verstehen, warum das manche gut finden. Aber ich glaube, wenn mir jemand wirklich jeden Tag einfach nur sagt, was ich für tolle Ideen habe und wie schön das doch ist und das ist super und ja und hier und das, also weiß ich nicht. Ich glaube, das wäre nichts für mich. Das könnte ich mir nicht vorstellen.
0: Das verstehe ich absolut. Ich könnte jetzt wahrscheinlich ChatGPT fragen, so dieses, ich möchte gerne gegen eine Wand rennen. Was würdest du vorschlagen? Wie viel km/h sollte ich da im Idealfall drauf haben? Und da wird die wahrscheinlich sagen, das ist eine ganz wunderbare Idee. Am besten 10 bis 20 km/h, damit es richtig schön wehtut. Ja, ich weiß nicht. Also, es gibt ja aber trotzdem Leute, die sich das vorstellen können. Also, das ist ja bewiesen einfach mal. Aber wie könnte das dann klingen, wenn man mit so einer KI so einen Dirty Talk macht? Das habe ich mal ausprobiert. Ja, bleib einfach mal dran. Nach 3 Hits hören wir mal gemeinsam rein, ob es funktioniert hat oder nicht. Somber und Homewrecker, jetzt bei Energy Sachsen. Deiner Nummer 1 für die meisten Hits. Hier ist es 7:40 Uhr auf der Pipeline. Und Max Music, das finde ich am

0: Whatever.
1: Homewrecker. Hier bei Energy Sachsen.
0: Wunderschönen guten Morgen.
1: Jetzt haben wir 7.44 Uhr gerade bei dir auf der Uhr stehen. Und vom Wetter her, da ist wirklich alles heute irgendwie so ein bisschen dabei. Aber ich glaube, die Sonne, die bereitet sich auch schon wieder auf morgen vor. Die braucht immer mal so ein kurzes Päuschen und dann ist sie wieder strahlend schön zurück. Jetzt gerade 15 Grad bei uns und es geht heute noch weiter rauf auf teilweise bis zu 21 Grad. Aber vor allem am Vormittag brauchst du immer mal so ein bisschen die Kapuze von der Jacke, da kommt es nass von oben runter. Straßenchecker, machen wir zusammen. Da ist was los und zwar auf der A4 Erfurt Richtung Görlitz zwischen Stadtroda und Hermsdorf. Hier liegen Reifenteile auf der Straße. Der aktuellste Blitzer ist zwischen Leipzig-Holzhausen und Balsdorf. Knallwach mit Energy Sachsen. Jede Viertelstunde mehr von Wetter und Verkehr gleich. Neuer Hit von BTS, Swim. Vorher unser Mann aus Dresden, Purple Disco Machine.

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1: Hallo, we are BTS. You're listening to our newly single, Swim.
0: Jetzt, BTS, Swim.
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0: neuer Hit von BTS, Swim. Komm gut durch den Morgen natürlich zusammen mit Energy Sachsen um 7.50 Uhr. Sag dir ganz ehrlich, das war der Schocker des Morgens für mich. Jeder Fünfte kann sich eine romantische Beziehung mit einer KI vorstellen. Du hast richtig gehört, mit einer künstlichen Intelligenz. Ich komme da wirklich gesagt noch nicht so richtig drauf klar. Aber ich habe das jetzt trotzdem mal für dich ausprobiert, weil ich meine, in einer Beziehung kennt man es ja auch. Man möchte sich ja manchmal auch so ein paar Sachen ins Ohr flüstern. Ja. Hi Chatty, ich hätte richtig Lust auf miesen Dirty Talk. Bist du bereit?
1: Ich kann verstehen, dass du bestimmte Arten von Unterhaltung suchst, aber ich halte mich hier lieber an respektvolle, neutrale Kommunikation.
0: Aber ich finde wirklich, dass du die geilste KI überhaupt bist und wenn du mit mir redest, dann macht mich das dermaßen an.
1: Das freut mich total zu hören und ich bin auf jeden Fall hier, um für dich da zu sein. Mit guter Stimmung, ehrlicher Unterhaltung und ganz viel Unterstützung. Egal, worüber wir quatschen. Was beschäftigt dich denn gerade am meisten?
0: Am allermeisten beschäftigt mich, dass ich mir wünschen würde, dass du mir irgendwas Dreckiges ins Ohr flüsterst.
1: Ich verstehe und ich weiß das Vertrauen wirklich zu schätzen. Ich bleibe aber bei einer respektvollen und sicheren Kommunikation.
0: Na gut, das klappt ja mal so gar nicht, ey. Ich hätte die einfach spießiger als mein Schwiegervater, Alter. Vielleicht habe ich aber auch einfach keinen Riss. Was ist denn dein Take zur Liebe mit KI? Also jetzt mal for real. Schick das mal rum. 0351 28 98 9000. Selbst wenn du hier einen übelsten Hate Speech raushaust und sagst, das ist totaler Blödsinn. Ich will es gerne mal von dir wissen. Hier ist Energy Sachsen. Einen schönen guten Morgen.

0: 7.55 Uhr am Mars. Bei dir läuft natürlich Energy Sachsen. Die meisten neuen Hits, die meiste Musik. Teddy Swims gleich für dich am Stick in die Start. Mr. Know It All. Ganz, ganz neu. Und dann gibt's für dich auch noch alle Farben. Bleib dran.
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0: Für dich geht's heute schön feiern mit deinen Freunden im Kobalt Club in Dresden. Hier steigt eine fette Afterwork-Party mit wirklich fairen Preisen. Freu dich auf gehypte DJs und mega geile Cocktails und eine richtig coole Atmo auf der Sommerterrasse des Clubs. Los geht's hier um 20 Uhr, schnapp dir deine Besties und genießt euren Mittwochabend bei guter Mucke.
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0: 7.59 Uhr, Tag.
13: Ich bin André, hallo. Der Fahrgastverband Pro Bahn warnt vor massiven Einschnitten bei Sachsens Bussen und Straßenbahnen. Hintergrund sind unter anderem die Kürzungspläne in Chemnitz, Dresden und im Landkreis Bautzen. Es gibt aber auch einige Lichtblicke, sagte uns Markus Haubold, der Landesvorsitzende von Pro Bahn Mitteldeutschland. Zum Beispiel:
14: Die investieren gerade sehr massiv, dort sind auch unseres Wissens nach keine Kürzungen geplant. Positiv auch Landkreis Sächsische Schweiz aus Erzgebirge, die in den letzten Jahren ein Angebot ausgebaut haben. Also es passiert viel. Jetzt müssen wir nur aufpassen, dass genau diese Errungenschaften nicht wieder über den Haufen geworfen wird.
13: Wende im Rechtsstreit um das mehrtägige CSD-Straßenfest in Dresden. Es kann jetzt wohl doch wie geplant Ende der Woche als Versammlung stattfinden. Die Veranstalter hatten sich über die Einstufung als kommerzielle Veranstaltung beschwert. Das Oberverwaltungsgericht hat diese Einstufung jetzt vorläufig ausgesetzt. Die Menschen in Deutschland nutzen auch bei Gesundheitsfragen immer häufiger KI. Knapp ein Viertel hat zuletzt Chatbots befragt, anstatt zum Arzt zu gehen, zeigt eine Umfrage, über die die Funke-Zeitungen berichten. Experten aber warnen, KIs können ungenau sein oder veraltete Daten verwenden. Die Vereinten Nationen wählen heute einen neuen Weltsicherheitsrat und Deutschland will erneut in dem mächtigen Gremium am Tisch sitzen. Das wird allerdings knapp. Mit Portugal und Österreich gibt es insgesamt 3 Bewerber für 2 Plätze für westliche Länder. Die deutsche Nationalmannschaft ist in den USA angekommen. Der Flieger aus Frankfurt landete in der Nacht in Chicago. Dort steht am Samstag der letzte Test vor der WM gegen den Co-Gastgeber USA an. Danach bezieht der DFB-Tross das WM-Quartier im Bundesstaat North Carolina.
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0: Vorerst so ein bisschen bewölkt. Also da denkt man wirklich, kommt heute überhaupt noch die Sonne raus? Aber ja, versprochen ist versprochen, die kommt. Vor allem heute Nachmittag, da blitzt sie immer mal durch. Wenn du also irgendwie noch so durch die Stadt rennst, brauchst du keine Sorgen zu haben, dass du nass wirst bei 21 Grad maximal.
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0: Na, da gucken wir mal fix auf die Straßen. Es ist echt einiges los, ey. A4 Erfurt Richtung Chemnitz zwischen Lauchau-Ost und Hohenstein-Ernsthal. Hier steht ein kaputtes Auto rum. Dann Gegenrichtung A4 Görlitz Richtung Dresden zwischen Kodersdorf und dem Rastplatz Wieserholz. Da liegen irgendwelche Gegenstände rum. A9 Berlin Richtung Halle-Leipzig zwischen Coswig und dem Rastplatz Kliekenauer Aue-West. Hier liegen Reifenteile auf der Straße. A9 Berlin Richtung Halle, nochmal. Zwischen Bitterfeld-Wolf und Halle, da liegen Reifenteile. Und A38 Leipzig Richtung Halle, zwischen Leipzig Südost und Leipzig Süd. Hier steht ein kaputtes Auto rum.
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0: Emily hat was gesehen. Vielen Dank fürs Knallwachsein. A72 Hof Richtung Chemnitz bei Hartenstein. Zwischen Leipzig-Holzhausen und Balsdorf stehen sie. Und in Pulsnitz am Eierberg stadteinwärts. Hast du noch was entdeckt? Sag Bescheid. 0800 50 5 mal die 9. Oder schreib eine WhatsApp. Nummer dazu findest du auf energy.de/Sachsen. Dein nächstes Energy Sachsen Verkehrsupdate kommt sofort, wenn es kracht. Gute Fahrt.
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0: Also erstmal Knallwach, guten Tag gesagt. Max Music ist für dich hier und ich gönne dir jetzt Hits ohne Ende. Gleich für dich Miles Smith und Shabuzi mit Blink Twice. Und vorher gibt es einen Typen, der ist schon echt lange in diesem Business, aber der hat jetzt auch nochmal seine zweite Prime erlebt. Oliver Heldens mit Lady. Jetzt.
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0: Shaboozy und Miles Smith mit Blink Twice. Hier bei Energy Sachsen, deiner Nummer 1 für die meisten neuen Hits. Jetzt haben wir es 8.07 Uhr und nur mal ganz kurz, dieses Wochenende siehst du den Dude hier aber mal sowas von live.
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0: Ey, Ugel ist Headliner beim Fly With Me Festival in Leipzig. Für alle, die das noch nicht mitbekommen haben, das ist ein Open-Air-Festival am Halle-Leipzig-Flughafen. Das wird mieser Abriss, ey. Funny aus Leipzig war letztes Jahr schon da und ist absolut hooked.
2: Ich hab's gefühlt, eigentlich war die Musik so schön gut. Leute, macht das. Geht uns hin und genießt den Tag zusammen.
0: Jedes Mal, wenn du diesen Sound hier zwischen den Hits hörst, dann rufst du fix durch 0351 28 98 9000 und klärst dir deine Free-Ticks für das Fly With Me Festival am Flughafen Halle Leipzig. Jetzt für dich Teddy Swims und Mr. Know It All neu bei Energy. Guten

0: Taylor Swift. The Fate of Ophelia. Hier bei Energy Sachsen einen wunderschönen guten Morgen. Wenn du diesen jetzt schon knallermäßig findest, dann warte mal ab auf Freitag. Denn da bringt Taylor Swift einen niegelnagelneuen Hit raus. In der Energy Sachsen Hit-Premiere hörst du zuallererst bei uns um 7.40 Uhr. Und zwar ist das der Titelsoundtrack zu, halte ich fest, Toy Story 5. Es gab so Gerüchte, ob Taylor Swift damit irgendwie was zu tun hat. Und da haben selbst die Macher gesagt, alles in Ordnung. Und dann hat sie selber gepostet, dass sie den Titelsoundtrack rausbringt und hat einfach 6,1 Millionen Likes da mittlerweile drauf. Das wird komplett wild. Ich habe richtig Bock auf diesen Hit. Und dann, als ob das noch nicht reichen würde, dass wir deine Nummer 1 sind für die meisten Hits, legt Alex Warren auch noch einen nach um 10 nach 8. Und auch da spielen wir den natürlich zuallererst für dich. Und damit du auch hier so einen kleinen Vorgeschmack bekommst, kriegst du eine Alex Warren und Ordinary bei Energy Sachsen. Moin.
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0: Ava Max. Sag ich dir ganz for real? Da könnte auch mal wieder was Neues kommen. Ich weiß, ich habe hohe Ansprüche, aber trotzdem würde ich mich da sehr, sehr, sehr, sehr dolle drüber freuen. Hier bei Energy Sachsen gehört um 8:28. Wie der Typ zum Beispiel. Weißt du, der liefert einfach ab. Da kann sich drauf verlassen. Dermot Kennedy Funeral gibt's gleich neu. Und Kato, Turn the Lights Off. Moin.
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0: 8:31 Uhr.
12: Ich bin André. Hallo. Sachsens Kommunen müssen sparen. Das bekommt auch der ÖPNV zu spüren, vor allem im ländlichen Raum. Kritik kommt jetzt vom Fahrgastverband Pro Bahn Mitteldeutschland. Wer bei Bussen und Straßenbahnen kürzt, schwächt die Regionen und macht sie als Wohn- und Arbeitsort unattraktiv, heißt es. Künftig sollen in Deutschland mehr Rohstoffe aus Abfällen wieder gewonnen werden. Die Bundesregierung bringt heute ein entsprechendes Programm auf den Weg. Das Ziel, wertvolle Stoffe etwa aus alten Batterien und Akkus weiter nutzen. Damit sollen wir auch unabhängiger von Importen werden. Der Landkreis Sächsische Schweiz-Osterzgebirge warnt vor gefälschten E-Mails, die angeblich von der Kfz-Zulassungsstelle kommen. Darin geht es um eine Sicherheitsprüfung für Autos, die älter als ein Jahr sind. Es wird auch mit Bußgeldern gedroht. Wer so eine E-Mail bekommt, sollte nicht antworten und keine Links anklicken.
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0: Wettermix heute für dich angesagt. Heute Vormittag echt so ein bisschen, ja, bewölkt und teilweise auch ein bisschen regnerisch. Heißt Regenschirm oder wenigstens eine Kapuze hast du auf jeden Fall dabei. Heute Nachmittag dagegen, da wird es dann ein bisschen besser. Also immer noch wolkig, aber die Sonne, die kommt hier und da mal raus bei bis zu 21 Grad.
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0: Gut, gehen wir mal schnell auf die Straßen A4 Görlitz Richtung Dresden zwischen Görlitz und Niederseifersdorf. Hier laufen Mäharbeiten. A38 Leipzig Richtung Halle zwischen Leipzig Südost und Leipzig Süd. Hier steht ein kaputtes Auto rum. Und B172A zwischen der A17 bei Pirna und dem Abzweig der B172. Hier liegt ein Eimer auf der Straße rum und auch noch Metallteile.
5: Blitzer.
0: A72 Hofrichtung Chemnitz bei Hartenstein. Dann zwischen Scheibenberg und Elterlein. Zwischen Leipzig-Holzhausen und Balsdorf stehen sie auch noch rum. Antje hat was gesehen und zwar auf der B87 in Mokrena Richtung Eilenburg und Pulsnitz am Eierberg statt einwärts. Hast du noch was entdeckt? Dann sag Bescheid. 0850 5x die 9 oder schreib eine WhatsApp. Nummer dazu findest du auf energy.de/Sachsen. Dein nächstes Energy Sachsen Verkehrsupdate kommt sofort, wenn es kracht. Gute Fahrt!
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0: Hey, na guten Morgen, einen schönen Start hier in den Mittwoch. Ich bin da bei dir, egal was du gerade treibst, ob vielleicht frisch im Büro angekommen, jetzt noch so ein kleines bisschen aufräumen, weil du einfach gestern ein kleines faules Schweinchen warst und deinen Platz einfach wie eine Sau hinterlassen hast. So wie ich die letzten 3 Monate. Oder du bist vielleicht ganz entspannt im Homeoffice, wie Caro aus Dresden ihr Laptop gerade hochfährt. Auch das ist vollkommen okay. Kato gibt's gleich für dich und jetzt Bruno Mars.
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0: Zeit ist so chillig. Olivia Dean, So Easy, hier bei Energy Sachsen um 20 vor 9. Ob vielleicht beim Tramfahren gerade lernen, Kaffee trinken oder wie bei Lisa aus Leipzig, die renoviert mit ihrem Lieblingsmann die Wohnung und hat sich extra eine Woche freigenommen. Was auch immer du machst, ich begleite dich von Aufstehen bis 10. Mandy aus Heidenau, sag mal, warum ist dein Tag heute denn so geil?
1: Ich habe heute Friseurtermin, einen lang ersehnten Friseurtermin.
0: Das fühle ich so sehr. Das hatte ich letzte Woche genauso. Stehst du montags schon auf und denkst dir so, es ist nicht mehr lange und dann sehe ich endlich wieder vernünftig aus. Wie sieht's mit dir aus? Schick mal eine Sprachnachricht rum. Was ist denn heute so dein Tageshighlight an die 0351 28 98 9000 Energy Sachsen? Hast du an.

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0: Open Air, Tagesfestival, Ügel auf der Bühne und du hoffentlich mit dabei. Sarah aus Leipzig, guten Morgen.
4: Hi.
0: Na, einen wunderschönen guten Morgen, meine Liebe. Wie geht's dir? Was machst du gerade Schönes?
4: Mir geht's gut, ich bin auf dem Weg zur Arbeit.
0: Sag mal, warst du schon mal beim Fly With Me Festival oder wär's das erste Mal mit ein bisschen Glück?
4: Wäre das erste Mal.
0: Okay. Hättest du jetzt schon so ein perfektes Festival-Outfit parat? Wie muss das für dich aussehen?
4: Ja, also luftig soll ja heiß werden.
0: Luftig, sagt sie. Noch ein bisschen Glitzer dazu und dann steht das Ding, meinst du?
4: Na klar.
0: Okay, pass auf. Da stehen jetzt zwei Koffer neben mir. Warte, hier sind sie.
2: Prep your bag.
5: Let's go.
0: Kannst du das hören? Ich streiche mal ganz vorsichtig über den rosanen. Warte. Und einmal noch kurz über den schwarzen.
4: Ja.
0: So, Sarah, jetzt hast du, wie meine Oma immer sagt, die Qual der Wahl. Für welchen entscheidest du dich und warum?
4: Ich gehe mit Schwarz. Schwarz geht immer.
0: Du gehst mit Schwarz. Ist ein All-Time Classic auch so, was Klamotten angeht, oder? Kannst du nichts falsch machen?
4: Total. Ist
0: okay.
4: Auch elegant.
0: Okay, pass auf. Bist du dir sicher, dass du Schwarz nimmst oder doch rosa?
4: Ich bin mir sicher.
0: Wirklich ganz sicher?
4: Ganz, ganz sicher.
0: Okay, alles klar. Sarah, du bist die Chefin, so machen wir das. Auf die Plätze, fertig, los. Sarah, willst du wissen?
4: Ja.
0: Also ich würde mal sagen, hier sind nicht nur normale Fly With Me Tickets drin, hier sind sogar VIP Tickets drin. Herzlichen Glückwunsch.
4: Mein Gott. Vielen Dank.
0: Ey, vor allem VIP nochmal ein bisschen geiler, hast du halt einen separaten Eingang, vor allem VIP Toiletten, das mag ich auch immer sehr gerne bei Festivals. Ich würde sagen, das wird eine ganz tolle Nummer für dich.

0: das glaube ich auch.
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1: Und du bist auch am dransten. 0351 28 98 9000. Es kann jederzeit soweit sein.
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0: Robin Schulz in Kombination mit Felix Jähn. Einfach ein geiler Hit hier bei Energy Sachsen. Um 8:56 Uhr. Was übrigens auch ein geiler Hit ist, den kriegst du gleich. Und zwar von Joe, End of Beginning. Und der neue von Martin Garrix und Ed Sheeran mit Repeated. Bleibt dran!
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0: 8:59 Uhr, moin.
13: Ich bin André, hallo. Der Fahrgastverband Pro Bahn warnt vor massiven Einschnitten bei Sachsens Bussen und Straßenbahnen. Hintergrund sind unter anderem die Kürzungspläne in Chemnitz, Dresden und im Landkreis Bautzen. Im Raum Leipzig wird der Rotstift vorerst nicht angesetzt, aber auch dort muss mehr investiert werden, fordert Pro Bahn. Juristischer Erfolg für die Organisatoren des Christopher Street Days in Dresden. Das Straßenfest kann jetzt doch wie geplant ab morgen über die Bühne gehen. Es wird vorläufig doch als politische Versammlung eingestuft, Silas Quiring.
14: Ja, das hat das sächsische Oberverwaltungsgericht jetzt kurzfristig angeordnet. Zuvor hatte die Stadt beschieden, dass zwar die Demo am Samstag eine Versammlung ist, das Straßenfest vorab aber als kommerzielle Veranstaltung eingestuft. Damit hätten die Organisatoren unter anderem Sicherheits- und Reinigungskosten selbst zahlen müssen, nicht tragbar hieß es vom Verein. Nach einer Anpassung des Veranstaltungskonzepts hat das OVG die Entscheidung jetzt aufgehoben.
13: Mehr recyceln und reparieren statt einfach wegwerfen. Das soll in Deutschland noch stärker gemacht werden. Die Bundesregierung bringt heute ein Programm dafür auf den Weg. Vor allem bei wichtigen Rohstoffen, die wir aktuell meist importieren, soll die Recyclingquote erhöht werden. Die DFB-Elf bereitet sich ab sofort in den USA auf die WM in Nordamerika vor. Der Linienflug aus Frankfurt ist in der Nacht in Chicago gelandet. Für die normalen Passagiere an Bord gab es Trikots als kleine Überraschung. Das Team von Bundestrainer Nagelsmann testet am Samstag nochmal gegen den Co-Gastgeber USA.
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0: Guck mal, man muss das doch positiv sehen. Du kannst jetzt nochmal schnell im Büro alle Fenster aufreißen, ein bisschen frische Luft reinholen bei 15 Grad bei uns in Sachsen. Heute im Laufe des Tages, da geht die Temperatur noch ein bisschen weiter nach oben. Bis zu 21 Grad sind drinne und heute Nachmittag, da kommt dann sogar mal die Sonne raus.
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0: Ist was los auf der A4 Görlitz Richtung Dresden? Zwischen Görlitz und Niederseifersdorf hier laufen Mäharbeiten und B172A zwischen der A17 bei Pirna und dem Abzweig der B172N. Hier liegt ein Eimer und Metallteile auf der Straße.
3: Blitzer.
0: A72 hoch Richtung Chemnitz bei Hartenstein. Zwischen Scheibenberg und Elterlein stehen sie. Dann haben wir noch was zwischen Leipzig-Holzhausen und Balsdorf. Peggy hat was gesehen. Dankeschön. In Pirna. Hohe Straße stadteinwärts. Direkt hinter dem Ortseingangsschild. Also richtig gemein. B87 in Mokrena Richtung Eilenburg und Pulsnitz am Eierberg stadteinwärts. Hast du noch was gesehen? Stau. Blitzer. Sag Bescheid. 0850 5x die 9. Oder schreib eine WhatsApp. Nummer dazu findest du auf energy.de/Sachsen. Dein nächstes Energy Sachsen Verkehrsupdate kommt sofort, wenn es kracht. Gute Fahrt.
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0: Wir starten aber sowas von Knallbach in den Mittwochen. Das kann ich dir aber jetzt schon versprechen. Gleich gibt's für dich nämlich ein fettes Energy Sachsen Hit-Update von G-Flip. Bad on Fire. Hören wir gleich und ich sage dir jetzt schon, das wird ein Ohrwurm-Hit des Tages. Und Alex Warren mit Fever Dream, wo ich dir auch jetzt schon mal versprechen kann, dieser Dude, der haut am Freitag einen niegelnagelneuen Hit raus. Und wir wären natürlich nicht Energy Sachsen, wenn wir den sofort spielen würden. Das machen wir auch. 7:50 in einer fetten Hit-Premiere. Das kannst du dir jetzt schon mal vormerken, denn das wird ein guter Banger fürs Wochenende.
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0: Hunter X und Golden.
1: Hier bei deiner Nummer 1 für die Meisternetz. Energy Sachsen. 9.08 Uhr steht's gerade bei dir auf der Uhr. Und du weißt doch ganz genau, wofür es jetzt Zeit ist. Denn jeden Tag um kurz nach 9 ballern wir hier neue Hits für dich raus.
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1: Da kommt jetzt eine Frau um die Ecke gebogen, wo ich wirklich sage, Props gehen raus, ey. G-Flip mit Bad on Fire. Ist einer der Soundtracks aus der absoluten Hype-Serie gerade bei Amazon Prime, und zwar Off Campus. Die Serie ist ja eine Buchverfilmung und sie sagt selber, das ist ihr absoluter Lieblingshit, weil der komplett bei ihr zu Hause entstanden ist. Und sie spielt alles alleine. Sowohl Gitarre, als auch Schlagzeug, als auch Bass. Das macht diese Frau alles komplett alone. Und die Serie geht so typisch um College-Drama. Weißt du, das sind so Jungs, Freunde, die sind in so einer Gruppe. Und in der ersten Staffel geht es halt um einen der Typen und seine große Liebe. Sie betreibt Fake-Dating, weil sie eigentlich jemanden eifersüchtig machen will. Naja, wir wissen doch alle, wie das dann laufen kann zumindest. Und man muss tatsächlich sagen, G-Flip, dieser Hit Bad on Fire, ist ein besonderer Hit, weil der läuft in der heißesten Szene in der ganzen Serie. Habe ich mir zumindest sagen lassen. 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

einfach ein Garant dafür, dass das immer ein guter Hit wird. Coldplay, Feels Like I'm Falling in Love bei Energy Sachsen. Schönen guten Morgen. 9:19 haben wir's. Die meisten Netz, die meisten Musik, egal wo ich dich gerade abpasse. Ob vielleicht gerade so ein bisschen am Rumtricksen mit der Arbeitszeit, weil du denkst, hol ich mir einfach noch ein zweites Käffchen. Oder vielleicht auch noch ein drittes, man weiß es ja nicht. Halt noch kurz einen Plausch mit einem Kollegen. Und dazu laufen natürlich die meisten Hits, die meisten Musik. Jetzt für dich der neue Banger von Martin Garrix und Ed Sheeran mit Repeated. Und Ed Sheeran, hast du vielleicht gesehen bei Instagram, hat sich ja total verändert. Also erstmal ist er eine fette Fitnessmaschine geworden. Diese Arme, das ist unfassbar. Dann hat er sich ja einen Kopf rasiert. Jetzt hat er also Buzzcut, was ihm hervorragend steht. Und er hat jetzt auch gesagt, diesen Hit, den gab es ja schon lange, zusammen mit Martin Garrix. Aber er möchte jetzt eine neue Era einleiten. Und ich bin extrem gespannt und möchte gerne Teil davon sein, was das für eine Era wird. Wenn die Hits alle so werden wie der, dann ist das blanker Zucker. Martin Garrix, Ed Sheeran Repeated, jetzt bei Energy. Guten Morgen. Stay.

0: Faded hier bei Energy Sachsen. Ey, schönen guten Morgen. Geil, dass wir zusammen am Start sind. 9:26 haben wir uns, freut dich gleich auf Miles Smith und Niall Horan neu mit Drive Safe und Holly Humberstone. Schönen guten Morgen.
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0: 9:29 Uhr.
11: Ich bin André. Hallo. Sachsens Kommunen müssen sparen. Das bekommt auch der ÖPNV zu spüren, vor allem im ländlichen Raum. Kritik kommt jetzt vom Fahrgastverband Pro Bahn Mitteldeutschland. Wer bei Bussen und Straßenbahnen kürzt, schwächt die Regionen und macht sie als Wohn- und Arbeitsort unattraktiv, heißt es. Die Chemnitzer Polizei gibt in den nächsten Wochen Tipps gegen Einbruch, Diebstahl und Betrug. Auch sicheres Surfen im Internet ist bei der diesjährigen Überland-Tour Thema. Die Beamten kommen bis Anfang Juli an Dutzende Orte in Chemnitz, im Landkreis Mittelsachsen und im Erzgebirgskreis. Knapp ein Viertel der Menschen in Deutschland hat zuletzt KI benutzt, anstatt zum Arzt zu gehen. Das zeigt eine EY-Umfrage, schreiben die Funke-Zeitungen. Viele analysieren mit den Chatbots ihre Symptome, wollen damit Beipackzettel besser verstehen oder vertrauen den Tools ihre Gefühle an.
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0: Immer noch so ein bisschen bewölkt, sodass man sagt, na, wird das eigentlich heute noch irgendwie was? Aber ich kann dir versprechen, das wird heute noch gut. Also vor allem am Nachmittag, da lockert es so ein bisschen auf. Immer mal wieder kommt die Sonne raus bei bis zu 21 Grad.
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0: Gucken wir auf die Straßen A4 Görlitz Richtung Dresden zwischen Görlitz und Niederseifersdorf. Hier laufen immer noch Mäharbeiten. A72 Plauen Richtung Hof. Bei Plauen Süd, hier liegen Holzteile auf der Straße. Bitte fahr da vorsichtig.
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0: Boah, und es wird übelst abkassiert in Freistadt. Ey, A4 Erfurt Richtung Dresden. Zwischen dem Dreieck Dresden West und Dresden Altstadt hat Willi gesehen. Dankeschön. A72 Hof Richtung Chemnitz bei Hartenstein. Zwischen Scheibenberg und Elterlein. Dann haben wir noch was zwischen Leipzig-Holzhausen und Balsdorf. In Chemnitz auf der Wolgograder Allee Höhe Friedrich-Viertel-Straße statt einwärts. Melde Pierre, danke mein Großer. In Dresden gleich dreimal. Wilhelm-Franke-Straße, eigentlich so gefühlt jeden Tag. Nödnitzer Straße und Meißener Landstraße. In Oschatz auf der Bahnhofstraße. Straße Richtung B6. Pirna haben wir noch was. Hohe Straße stadteinwärts direkt hinter dem Ortseingangsschild. B87 in Mokrena Richtung Eilenburg und in Pulsnitz am Eierberg stadteinwärts. So, hast du jetzt noch irgendwo was gesehen? Stau, Blitzer, sag Bescheid. 0800 50 5x die 9 oder schreib eine WhatsApp-Nummer dazu. Findest du auf energy.de/Sachsen. Dein nächstes Energy Sachsen Verkehrsupdate kommt sofort, wenn es kracht. Gute Fahrt dir.
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0: Deine wunderschönen guten Morgen am Mittwoch. Wollen wir doch gleich mal gucken, wie ich mich schlage, war? Beim Energy Sachsen, was bin ich? Das heitere Beruf verraten im Radio. Ich habe eine Minute Zeit herauszufinden, was du so treibst, und du antwortest nur mit Ja und Nein. Sagen wir es mal so. Also meine Bilanz bisher ist so desaströs wie mein Kontostand gerade. Also gucken wir mal, ob das vielleicht einfach heute besser wird. Gleich nach zwei Hits vorher Lady Gaga und jetzt Michael Schulte.
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0: Gut, das ist, hat gestern natürlich mal wieder nicht geklappt. Dann wollen wir doch mal heute gucken.
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2: 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Was?
0: Nils aus Leipzig. Schönen guten Morgen.
3: Hi.
0: Moin, mein Bester. Alles gut bei dir?
3: Na klar, und bei dir?
0: Auch alles gut. Ich möchte gerne deinen Beruf herausfinden. Du musst wissen, also ich glaube, ich habe die letzten 2 Monate nicht einmal gewonnen.
3: Oh, das ist nicht so gut, ja. Aber vielleicht ja heute.
0: Du, ich gebe zumindest mein Bestes. Pass auf, damit startet meine Zeit. Genau ab jetzt. Verkaufst du etwas?
3: Nein.
0: Bietest du eine Dienstleistung an?
3: Im weitesten Sinne aber eher nein.
0: Okay, organisierst du vielleicht etwas?
3: Nein.
0: Stehst du manchmal auf Bühnen?
3: Nein.
0: Machst du was Kreatives?
3: Nein.
0: Sitzt du auf einem Amt irgendwie?
3: Ja.
0: Oh, auf einem Amt, sehr gut. Ist deine Berufsgruppe beliebt?
3: Ja, auf jeden Fall.
0: Okay, beim Standesamt vielleicht?
3: Oh nein.
0: Oh nein. Aber vielleicht. Aber bist du beim Finanzamt?
3: Nein.
0: Boah, ey, Nils.
3: Schwierig.
0: Super schön. Ist es. Okay. Sitzt du beim Straßenverkehrsamt?
3: Auch nicht, nein.
0: Gut, jetzt gleich letzte Frage, dann ist vorbei. Bist du vielleicht die gute Seele am Eingang?
3: Auch nicht.
0: Ach Mensch! Nils, was machst du beruflich?
3: Ich bin im Amt für Umweltordnung und Sport tätig und dort bei der Berufsfeuer Leipzig.
0: Oh, wow, okay.
3: Ja, hol also mich, Feuerwehrmann quasi.
0: Das ist aber richtig geil. Ich wollte früher auch Feuerwehrmann werden.
3: Ja, ist ein super Job, der beste Job der Welt, würde ich sagen.
0: Wird man irgendwann zu alt für Feuerwehrmann?
3: Mann, muss natürlich für den Einsatzdienst immer einsatztauglich sein. Dafür werden wir regelmäßig wie geprüft. Also wir müssen dann quasi dort Belastungsübungen jährlich absolvieren. Und wenn man dort natürlich dann irgendwann nicht mehr einsatzfähig ist, dann findet man natürlich dann andere Aufgaben im Innendienst. Für alle Interessenten, wir sind am Samstag beim Landesjugendfeuerwehrtag auf dem Augustusplatz anzutreffen. Und wer dort nochmal Interesse irgendwie am Beruf hat, kann dort gerne vorbeikommen. Wir sind den ganzen Tag auf dem Augustusplatz und haben dort viel Übungen und auch einen Weltrekordversuch vorbereitet für euch.
0: Megamäßig. Nils, dann sage ich schöne Woche dir noch, wa?
3: Ja, dir auch.
0: Juti, bis später.

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Stone, To Love Somebody bei Energy Sachsen. Wunderschönen guten Morgen. Am Mittwoch die meisten deinen Hits, die meiste Musik. Freu dich jetzt auf Jason Derulo mit Acapulco. Und dieser Typ ist ja gerade irgendwie wie so ein ganz großes Mysterium für mich. Also als Sänger super, als Tänzer top. Zwischenzeitlich war der dann so ein Allerweltserklärungsguru. So dieses, ich mach dein Leben besser, kauf aber jetzt bitte meinen Newsletter, bla bla. Wo ich so dachte, Jason, was ist denn das jetzt hier für eine Nummer? Und jetzt kommt der nächste Knaller. Der Typ singt einfach bald auf Mallorca. Das ist kein Witz. Also, das wird Mitte Juni passieren. Da kommt Mr. Jason Derulo einfach mal nach Malle und gönnt da auf den Ballermann. Das finde ich total wild. Jason Derulo, Acapulco, jetzt bei Energy Sachsen. Schönen guten Morgen.

0: dir wird hier abgefeiert, Man of the Saxon Vormittag. Vicky und Work ist gleich für dich am Start und hat hier natürlich Knaller-Hits dabei. Olivia Rodrigo, Drop Dead, wo ich immer sage, der Hit klingt so ein kleines bisschen wie so eine Blumenwiese, so mit ganz vielen kleinen Gänseblümchen drauf. Ganz leichtfüßig, aber total schön. Und dann gibt's für dich auch noch Coldplay. Bleib dran!
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11: Du bist eher nachtaktiv und stehst so richtig auf Schallplatten. Dann habe ich jetzt dein Perfect Match. Im Zilles Anker Dresden gibt es heute nämlich den Vinyl Wednesday. Von 20 bis 1 Uhr nachts entdeckst du da richtig nice Schätze. Und nebenbei gönnst du dir Good Vibes, schlürfst ein paar nice Cocktails. Klingt doch alles mega nice. Check's mal aus und ganz viel Spaß.
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11: Ja, schon richtig warme 17 Grad bei dir in Dresden und 16 Grad hast du in Chemnitz. Ein bisschen drückend fühlt sich's an, außerdem relativ wechselhaft heute. Da sind teilweise wirklich einige Regenschauer unterwegs, sonst aber zwischendurch viele trockene, lange Phasen. Viele Wolken auch dabei, aber die Sonne, die gibt heute auch ihr Bestes bei bis zu 22 Grad.
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11: Auf der A4 Görlitz Richtung Dresden. Zwischen Görlitz und Niederseifersdorf sind gerade Mäharbeiten.
12: Blitzer.
11: Auf der A4 Erfurt Richtung Dresden. Zwischen dem Dreieck Dresden-West und Dresden-Altstadt. Danke, Willi. Auf der A72 wird geblitzt Hof Richtung Chemnitz bei Hartenstein. Zwischen Scheibenberg und Elterlein stehen sie. Zwischen Leipzig-Holzhausen und Balsdorf hat Heiko gemeldet. In Dresden wird richtig fleißig geblitzt. Da haben wir einen in der Pörner Landstraße, Wilhelm-Franke-Straße. In der Nötnitzer Straße, Meißner Landstraße. Alles in Dresden. In Chemnitz ist ein Blitzer in der Wolgograd gerade Allee, Höhe Friedrich-Viertel-Straße, Stadt einwärts. In Oschatz haben wir einen in der Bahnhofsstraße Richtung B6. Pörner bei der Hohenstraße, Stadt einwärts. Auf der B87 wird geblitzt in Mockerena Richtung Eilenburg. Und dann hat uns Uli noch einen durchgegeben in Pulsnitz am Eierberg, Stadt einwärts. Hast du sonst noch was entdeckt? Einen Stau oder einen Blitzer? Dann ruf doch einfach mal durch unter der 0800 50 5 mal die 9 oder schick eine WhatsApp rein. Gerne auch eine Memo. Die Nummer, die gibt's auf energy.de/sachsen. Dein nächstes Energy Sachsen Verkehrsupdate kommt dann sofort, wenn's kracht.
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0: Good News gibt's jetzt bei Energy Sachsen. Wir kümmern uns um eine richtig fette Essenslieferung von Freddy Fresh. 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Gleich nach halb die meiste Musik Miley Cyrus, die ja jetzt auch auf dem Walk of Fame in Hollywood vertreten ist mit einem Sternchen. Und jetzt bei dir im Job End of the World.
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0: Richtig angenehme 17 Grad bei dir in Leipzig und in Görlitz hast du 15 Grad. Ja, bis zu 22 Grad sind heute sogar noch drin. Sonst fühlt sich's heute eher ziemlich drückend an. Da gab's bei mir auch schon eine kleine Outfit-Krise. Heute haben wir nämlich wettertechnisch so ziemlich alles dabei. Ein bisschen Regen, Wolken und das Allerbeste, auch die Sonne ist mit am Start.
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0: Auf der A4 Dresden Richtung Görlitz zwischen Ohorn und Burkau liegen Metallteile und Reifenteile auf der Straße. In der Gegenrichtung A4 zwischen Görlitz und Niederseifersdorf sind Mäharbeiten.
2: Blitzer.
0: A4 Erfurt Richtung Dresden zwischen dem Dreieck Dresden West und Dresden Altstadt. A72 Hof Richtung Chemnitz bei Hartenstein. Zwischen Scheibenberg und Elterlein. Zwischen Leipzig-Holzhausen und Balsdorf steht ein Blitzer. Außerdem richtig fleißig sind sie in Dresden in der Pörner Landstraße. Wilhelm-Franke-Straße in Dresden in der Nödnitzer Straße und auch noch einmal in Dresden in der Meißner Landstraße. In Chemnitz wird geblitzt in der Wolgograder Allee Höhe Friedrichviertelstraße. In Oschatz hat die liebe Vanessa uns einen durchgegeben, und zwar in der Bahnhofsstraße. Pörner wird auch geblitzt, Hohe Straße stadteinwärts auf der B87 in Mokrena Richtung Eilenburg. Und einen haben wir noch in Pulsnitz ab Eierberg stadteinwärts. Hast du sonst noch was entdeckt, dann rufst du einfach fix durch unter der 0800 50 5x die 9 oder schickst eine WhatsApp rein. Die Nummer, die gibt's auf energy.de/sachsen. Dein nächstes Energy Sachsen Verkehrsupdate kommt dann sofort, wenn's kracht.
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2: Wir organisieren dir die nächste Mittagspause. 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Hallöchen.
3: Hallo.
2: Du hast gerade ganz spontan den Aufruf gehört. Wo bist du da gerade unterwegs?
3: Ich sitze im Büro bei uns im Pflegedienst.
2: Und da ging es schnell ans Handy und jetzt hast du dir die Pizza for free gesaved.
3: Nein.
2: Glückwunsch.
3: Ehrlich?
2: Ja.
3: Wie geil, die Mädels feiern kann.
2: Wie cool seid ihr denn drauf?
3: Jawohl, wir haben heute wirklich zufälliges Radio an und ich dachte, jetzt musst du anrufen.
2: Ey, das lohnt sich immer. Den ganzen Tag Energy Sachsen gibt's immer ein bisschen was zum Abstauben.
3: Ach, wie geil.
2: Was steht denn heute bei dir sonst noch so im Pflegedienst an?
3: Wir haben heute noch Dienstberatung.
2: Also ein bisschen entspannter wahrscheinlich.
3: Genau, Gespräche, ein bisschen unterhalten, was so ansteht und dann, ja, erst mal erzählen, dass wir was Tolles gewonnen haben.
2: Das glaube ich, muss man auch ein bisschen mit angeben.
3: Jawohl, ich danke dir.
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0: Energy Sachsen läuft bei dir im Friseursalon, auf dem Weg zum nächsten Kunden oder in der Praxis. Du hasselst und wir kümmern uns um die Good Vibes. Gleich in der nächsten Stunde gibt's direkt eine kleine Liebeserklärung von BTS, der neue Hit Swim. Und feiere ich auch sehr Rosalyn mit mega viel Energy. Snap, happy Mittwoch.
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9: Die Vibes gibt's heute im Kobalt Club in Dresden. Da steigt eine richtig fette Afterwork-Party mit sehr, sehr fairen Preisen. Dafür gönnst du dir geile Cocktails, coole DJs sind mit am Start und vor allem hat der Club auch noch eine Sommerterrasse. Wie cool! Los geht's ab 20 Uhr, schnapp dir deine Besties und let's go!
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9: Kurz vor 11 ist es.
10: Ich bin André, hallo. Mehr recyceln und reparieren statt einfach wegwerfen. Das soll in Deutschland noch stärker gemacht werden. Die Bundesregierung bringt heute ein Programm dafür auf den Weg. Vor allem bei wichtigen Rohstoffen, die wir aktuell meist importieren, soll die Recyclingquote erhöht werden. Bundesumweltminister Carsten Schneider nimmt außerdem die Modebranche in die Pflicht. Er sagte bei NTV:
11: Die bekommen klare Ansagen. Sie dürfen Produkte nicht einfach verbrennen. Also ganz oft ist bei den Online-Händlern das, was sie an Produkten nicht verkaufen können, das wird nicht entsorgt, sondern verbrannt oder kommt dann nicht mehr auf den Markt. Das ist dann verboten, das wird nicht mehr gehen, sondern hochlebige, langlebige Produkte und vor allen Dingen auch eine Zweitverwertung eine Chance zu geben, das ist der entscheidende Faktor.
10: Wende im Rechtsstreit um das mehrtägige CSD-Straßenfest in Dresden. Es kann jetzt wohl doch wie geplant Ende der Woche als Versammlung stattfinden. Die Veranstalter hatten sich über die Einstufung als kommerzielle Veranstaltung beschwert. Das Oberverwaltungsgericht hat diese Einstufung jetzt vorläufig ausgesetzt. Künftig sollen in Deutschland mehr Rohstoffe aus Abfällen wiedergewonnen werden. Die Bundesregierung bringt heute ein entsprechendes Programm auf den Weg. Das Ziel, wertvolle Stoffe etwa aus alten Batterien und Akkus weiter nutzen. Damit sollen wir auch unabhängiger von Importen werden. Und jetzt die News aus deiner Ecke mit Hanna.
0: Für Dresden und die Lausitz.
12: Ein neues Flusswasserwerk soll künftig die Halbleiterindustrie im Dresdner Norden versorgen. An dem Großprojekt wird nun gebaut. Die Anlage soll sicher Wasser für die Industrie liefern und gleichzeitig das Grundwasser schonen. 2030 soll es fertig sein. Gesamtkosten mehr als 300 Millionen Euro. Sachsens Kommunen müssen sparen. Das bekommt auch der ÖPNV zu spüren, vor allem im ländlichen Raum. Kritik kommt jetzt vom Fahrgastverband Pro Bahn Mitteldeutschland. Wer bei Bussen und Straßenbahnen kürzt, schwächt die Regionen und macht sie als Wohn- und Arbeitsort unattraktiv, sagt Markus Haubold vom Fahrgastverband. Er fordert
13: eine auskömmliche und dauerhafte Finanzierung, sprich es muss eine langfristige Zusage geben, eine Planungssicherheit, trifft aber nicht nur die Kommunen, sondern auch Bund und Länder, die ja natürlich immer Aufgaben an die Kommunen abgeben, diese erfüllen müssen und dafür Finanzen brauchen und aber gar nicht entsprechend ausgestattet worden sind für diese zusätzlichen Aufgaben.
12: Görlitz kommt bei Touristen gut an. Das zeigt eine aktuelle Auswertung von Online-Bewertungen. Die Stadt erreicht dabei einen Wert von 86,8 Punkten. Damit liegt Görlitz deutlich über dem deutschen und sächsischen Durchschnitt. Hotels und andere Unterkünfte punkten vor allem mit Service, Lage und Sauberkeit.
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9: Bei dir in Zwickau 17 Grad und in Dresden hast du 18 Grad. Ja, da haben wir jetzt erstmal so eine kleine Sommerpause. Es regnet sich die Woche mal so richtig aus. Teilweise sind auch so Gewitter möglich. Sonst ist es aber überwiegend vor allem wolkig. Zwischendurch haben wir vor allem auch viele trockene Phasen. Und das Allerbeste, freue ich mich ja sehr drauf, auch die Sonne, die schafft es auch immer wieder raus.
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9: Auf der A4 Dresden Richtung Görlitz zwischen Ohorn und Burkau liegen Metallteile und Reifenteile auf der Straße. In der Gegenrichtung A4 Görlitz Richtung Dresden zwischen Görlitz und Niederseifersdorf sind Mäharbeiten. A4 zwischen Wilsdruf und dem Dreieck Nossen liegt eine Metallstange auf der Fahrbahn.
0: Blitzer.
9: Auf der A72 Hof Richtung Chemnitz bei Hartenstein zwischen Dresden und Bannewitz wird geblitzt, genauso wie zwischen Scheibenberg und Elterlein und zwischen Leipzig-Holzhausen und Balsdorf. In Pörna ist einer aufgebaut in der Hohen Straße stadteinwärts, in Chemnitz in der Wolgograder Allee, Höhe Friedrichviertelstraße stadteinwärts. In Dresden haben wir gleich 4, einmal in der Pörner Landstraße stadtauswärts, Wilhelm-Franke-Straße, Nödnitzer Straße und in Dresden in der Meißner Landstraße wird auch geblitzt. In Oschatz in der Bahnhofsstraße B87 in Mokrena Richtung Eilenburg. In Pulsnitz ist ein Blitzer am Eierberg statt einwärts. Und Peter hat uns gerade noch eine Memo reingeschickt.
14: Hi Energy Team, auf der A4 von Erfurt Richtung Dresden wird zwischen dem Dreieck Dresden West und Dresden Altstadt aktuell geblitzt.
9: Danke dir fürs Durchgeben, Peter. Falls du auch noch was entdeckst, schickst du einfach auch eine Memo rein. Die WhatsApp-Nummer gibt's auf energy.de/Sachsen. Hast du sonst noch was entdeckt, kannst du auch kurz durchrufen unter der 0800 50 5 mal die 9. Dein nächstes Energy Sachsen Verkehrsupdate kommt dann sofort, wenn's kracht.
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9: Bergfest. Hälfte der Woche ist schon wieder rum. Easy hast du das durchgezogen. Heute wird auch nochmal richtig gehasselt. Den Energy Boost dafür gibt's von Kato, der aktuelle Hit. Turn the Lights Off. Und davor Benson Boone, Sorry, I'm Here for Someone Else.

0: jetzt nervt.
1: Vormittags bei dir im Job läuft Energy Sachsen mit den meisten neuen Hits, der meisten Musik. Und Fanliebe ist ja manchmal wirklich loyaler als Leute so im Datingleben aktuell. Ja, die K-Pop-Band BTS hatte 4 Jahre eine richtig dicke Pause. Und die Fans, nennen sich übrigens ARMY, haben trotzdem weiterhin supportet und gewartet. Und jetzt gab's für die Fangemeinde auch einen Dankeschön. Der neue Hit Swim, einfach eine absolute Lieblingserklärung an die Fans jetzt bei Energy Sachsen. BTS.

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James Hype, Waterfalls, Hit Music Only. Oh.

0: Energy Sachsen hast du an bei dir im Office. Gleich nach halb rocken wir weiter zusammen durch mit den meisten neuen Hits, der meisten Musik. Teddy Swims am Start mit seinem neuen Mr. Know-It-All und auch dabei Miles Smith mit Stay If You Wanna Dance. Schönen Mittwoch.
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0: 18 Grad bei dir in Leipzig und warme 18 Grad hast du auch in Dresden. Ich sag dir ehrlich, ich bin absolut lost bei dem Wetter, vor allem wenn es um die Outfitwahl geht. Warm ist es ja bei heute bis zu 22 Grad, dann kann es aber auch mal ein bisschen nass werden. Gerade sieht ziemlich regnerisch aus bei Görlitz und dann ist auch wieder Zeit für die Sonnenbrille. Die Sonne lässt sich nämlich heute Gott sei Dank auch mal blicken. Naja, ich sag mal so, ich setze jetzt einfach auf sommerliche Outfits, bis das absolute Megawetter wieder zurückkommt.
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0: Auf der A4 Dresden Richtung Görlitz zwischen Ohorn und Burkau steht ein kaputtes Auto auf der rechten Spur. In der Gegenrichtung zwischen Görlitz und Niederseifersdorf sind noch immer Mäharbeiten.
9: Blitzer.
0: A4 Erfurt Richtung Dresden zwischen dem Dreieck Dresden-West und Dresden-Altstadt. A72 Hof Richtung Chemnitz bei Hartenstein. Zwischen Dresden und Bannewitz wird geblitzt und zwischen Scheibenberg und Elterlein. In Liebert-Kollwitz in der Roststraße Richtung Holzhausen. In Leipzig stehen sie in der Karl-Liebknecht-Straße statt auswärts. In Pörna hat Peggy uns eingemeldet, Hohe Straße statt einwärts. In Dresden gleich 4 Blitzer, einmal Pörna Landstraße, Wilhelm-Franke-Straße, Nödnitzer Straße und in Dresden in der Meißner Landstraße. In Oschatz ist noch ein Blitzer in der Bahnhofstraße und dann haben wir noch einen auf der B87 in Mokrena Richtung Eilenburg. Hast du sonst noch was entdeckt, dann rufst du einfach durch unter der 0800 50 5 mal die 9 oder schickst eine WhatsApp rein. Die Nummer gibt's auf energy.de/Sachsen. Dein nächstes Energy Sachsen Verkehrsupdate kommt dann sofort, wenn's kracht.
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Und ich muss sagen, das hat ja wirklich schon einen Vibe. Wenn der coole Teddy Swims mit Vollbart, Tattoos im Gesicht und Tunneln in den Ohren so gefühlvoll diesen Hit performt. Gibt auch ziemlich coole Videos bei Insta. Check's unbedingt mal aus. Jetzt der neue Hit Mr. Know-It-All von Teddy Swims läuft bei Energy Sachsen at Work.

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20: Bingo, aber mal richtig special in der Boys Bar Dresden. Das wird so eine richtig verrückte Show mit jeder Menge Überraschungen. Wie die Zahlen übrigens gezogen werden, bleibt auch bis heute Abend noch geheim. Freu dich auf 3 unterhaltsame Spielrunden. Los geht's um 20 Uhr. Der Eintritt beim Bingo-Abend ist auch noch for free. Viel Spaß.
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20: Genau 12 Uhr.
22: Ich bin André. Hallo. Mehr recyceln und reparieren statt einfach wegwerfen. Das soll in Deutschland noch stärker gemacht werden. Die Bundesregierung bringt heute ein Programm dafür auf den Weg. Vor allem bei wichtigen Rohstoffen, die wir aktuell meist importieren, soll die Recyclingquote erhöht werden. In Sachsen sind im vergangenen Jahr knapp 5.200 Menschen eingebürgert worden. Fast 800 mehr als 2024, teilte das Statistische Landesamt jetzt mit Isabel Sperlich.
23: Ja, die meisten Menschen, die bei uns ihren deutschen Pass bekommen haben, kamen ursprünglich aus Syrien. Dahinter folgten russische und ukrainische Staatsangehörige. Von allen bearbeiteten Verfahren wurden gut 150 abgelehnt. In deutlich mehr Fällen wurde der Einbürgerungsantrag wieder zurückgezogen. Insgesamt sind vergangenes Jahr mehr als 7.300 Anträge gestellt worden.
22: Eine richtige Euphorie kurz vor der Fußball-WM gibt es im Moment noch nicht. Die Stimmung ist aber immerhin besser als vor dem letzten Turnier in Katar. Das zeigt eine Umfrage der Uni Hohenheim. Mehr von Tom Husse.
24: Nur 16% der Deutschen wollen überhaupt keine Spiele der WM in den USA, Kanada und Mexiko schauen. Bei der WM in Katar vor 4 Jahren waren es noch mal deutlich mehr. Dass die DFB-Elf diesmal besonders weit kommt, halten nur die wenigsten für realistisch. Mehr als die Hälfte geht davon aus, dass spätestens im Viertelfinale Schluss ist. Die deutsche Nationalmannschaft war gestern in Chicago angekommen und bereitet sich auf die Generalprobe am Samstag gegen Co-Gastgeber USA vor. Heute gibt's sein erstes Training.
22: Und jetzt die News aus deiner Ecke mit Hanna.
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25: Weniger Busse und Straßenbahnen, längere Wartezeiten. Der Fahrgastverband ProBahn kritisiert die Kürzungspläne im sächsischen ÖPNV. Chemnitz setzt zum Beispiel den Rotstift an, um jährlich knapp 3 Millionen Euro einzusparen. Auch im Landkreis Bautzen und in Dresden sind Kürzungen geplant. Der Raum Leipzig ist vorerst nicht betroffen, sagte uns Markus Haubold von ProBahn.
0: Im Leipziger Raum gibt es halt auch einige Projekte, wo man On-Demand-Verkehre versucht, also flexiblere Systeme, die auf den geringeren Bedarf abgestimmt sind. Stadtverkehr Leipzig bleibt sicherlich ein Dauerthema, weil einfach durch die Stadt so stark gewachsen ist die letzten Jahre. Also kürzen kann man da auf keinen Fall oder sollte man das nicht, sondern noch stärker investieren und Ausgaben erhöhen für den ÖPNV.
25: Die Dresdner Verkehrsbetriebe kontrollieren Tickets heute auch an Bus- und Straßenbahnhaltestellen. Unterstützt werden sie unter anderem von der Polizei. Mit den sogenannten Sperrkontrollen nehmen die DVB gezielt Schwarzfahrer ins Visier, denn dadurch gehen der Stadt jährlich mehrere Millionen Euro durch die Lappen. Mobile Trinkwasserbrunnen sorgen in Dresden jetzt mit feuchtem Nebel für Abkühlung. Die beiden Brunnen stehen auf der Seestraße und am George-Gormondai-Platz. Mit diesem Pilotprojekt testet die Stadt, was solche Brunnen an heißen Tagen vor allem in dicht besiedelten Vierteln bringen.
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20: Ja, ganz angenehm. 19 Grad bei dir in Dresden und in Leipzig hast du 18 Grad. Ja, zwischendurch sind so ein paar Regenschauer unterwegs. Gerade sieht es ein bisschen regnerischer aus bei Görlitz. Sonst haben wir aber auch viele trockene Phasen. Und das Allerbeste, die Sonne, die versucht es echt immer wieder und die lässt sich auch mal so ganz kurz heute blicken.
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20: Auf der A4 Görlitz Richtung Dresden zwischen Görlitz und Niederseifersdorf sind immer noch die Mäharbeiten.
21: Blitzer.
20: A4 Erfurt Richtung Dresden zwischen dem Dreieck Dresden-West und Dresden-Altstadt. Zwischen Dresden und Bannewitz wird geblitzt, zwischen Scheibenberg und Elterlein. In Liebert-Wolkwitz in der Roststraße Richtung Holzhausen stehen sie. In Leipzig in der Karl-Liebknecht-Straße stadtauswärts. In Pörna in der Hohenstraße stadteinwärts. In Oschatz in der Bahnhofsstraße Richtung B6. Auf der B87 steht ein Blitzer in Mockrena Richtung Eilenburg. Und dann haben wir noch ganz, ganz viele in Dresden. Einmal Pörna, Landstraße, Wilhelm-Franke-Straße, Nödnitzer Straße Richtung Bergstraße, Meißner Landstraße stadteinwärts. Und das waren sie jetzt auch schon. Falls du aber noch einen entdeckt hast, dann rufst du einfach durch unter der 0800 50 5 mal die 9 oder schickst eine WhatsApp rein, gerne auch eine Memo. Die Nummer, die gibt's auf energy.de/Sachsen. Dein nächstes Energy Sachsen Verkehrsupdate kommt dann sofort, wenn's kracht.
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20: Zeit für ein Päuschen. Leg die To-Do-Liste zur Seite. Wir gönnen uns Hit Music Only und ein paar Snacks im Pausenraum. Jetzt bei dir auf Arbeit, Michael Schulte, der aktuelle Hit 5 AM.
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0: Energy Sachsen bei dir im Homeoffice, im Auto oder in der Werkstatt. Egal, wo du unterwegs bist, wir beide rocken deinen Workday heute zusammen mit Hit Music Only. Und bei Dermot Kennedy ging's die Karriereleiter mal so richtig steil bergauf. Er hat als Straßenmusiker in Dublin angefangen, wurde dann auf einer Streaming-App entdeckt und sorgt jetzt einfach weltweit für ausverkaufte Arenen. Und der Typ, der hat's halt auch einfach drauf. Jetzt sein neuer Hit Funeral.
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0: Bei dir auf Arbeit läuft Energy Sachsen. Pack die Snacks aus, schnapp dir deine Workbesties und dann wird erstmal Gossip ausgetauscht. Julia aus Chemnitz ist auch schon sehr ready für eine nice Mittagspause. Wie sieht denn die aus bei dir und deinem Team von Becker Umweltdienste GmbH?
1: Ach, wir haben einen frisch renovierten Pausenaufenthaltsraum und da treffen wir uns dann immer alle und quatschen und essen schön zusammen. Also ja, macht Spaß.
0: 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Energy Sachsen läuft bei dir jetzt. Taylor Swift mit Opel Light.
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13: 17 Grad bei dir in Chemnitz und in Dresden hast du 19 Grad. Ja, es ist ziemlich wolkig. Zwischendurch versucht die Sonne mal rauszuschaffen. Sonst haben wir auch so ein paar Regenschauer mit am Start. Gerade bei Annaberg-Buchholz und rund um Görlitz kann es mal so ein bisschen nass werden. Sonst aber auch viele trockene Phasen bei bis zu 22 Grad.
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13: Auf der A4 Chemnitz Richtung Dresden zwischen dem Dreieck Dresden-West und Dresden-Altstadt liegen Reifenteile auf der Straße.
0: Blitzer.
13: A4 Erfurt Richtung Dresden zwischen dem Dreieck Dresden-West und Dresden-Altstadt. Zwischen Dresden-Bannewitz. Also ein Blitzer steht zwischen Dresden und Bannewitz. Außerdem in Chemnitz-Südring in Höhe der Annaberger Straße stadtauswärts. In Liebert-Wolkwitz in der Rossstraße stehen sie. In Leipzig in der Karl-Liebknecht-Straße stadtauswärts. In Pörner haben wir einen auf der Hohenstraße. In Dresden ganz viele. Einmal Pörner Landstraße, Wilhelm-Franke-Straße, Nödnitzer Straße und in Dresden in der Meißner Landstraße wird auch geblitzt. Und einen haben wir noch in Oschatz in der Bahnhofsstraße. Hast du sonst noch was entdeckt? Einen Stau oder einen Blitzer? Dann ruf doch einfach mal durch unter der 0800 50 5 mal die 9 oder schick eine WhatsApp rein. Die Nummer, die gibt's auf energy.de/sachsen. Dein nächstes Energy Sachsen Verkehrsupdate kommt dann sofort, wenn's kracht.
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0: Energy Sachsen läuft bei dir. Hälfte der Woche ist geschafft. Nur noch ein paar Mal durchziehen. 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
0: 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Energy Sachsen läuft bei dir mit den meisten neuen Hits. Jetzt Martin Garrix, der neue Repeated zusammen mit Ed Sheeran. Mega Kombi auch. Schönen Mittwoch.

0: Energy Sachsen hast du an. Komm gut durch deinen Arbeitstag mit den meisten neuen Hits, der meisten Musik. Gleich in der nächsten Stunde für dich am Start. Miles Smith mit dem neuen Drive Safe. Und der geht richtig ab auch. Bibi Rexha mit ihrem aktuellen New Religion. Schönen Mittwoch.
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13: Du bist eher nachtaktiv und stehst so richtig auf Schallplatten. 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Check's mal aus und ganz viel Spaß.
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13: Kurz vor 1.
14: Ich bin André. Hallo. 3 Männer aus der Türkei müssen sich in Dresden bald vor Gericht verantworten. Die Generalstaatsanwaltschaft hat jetzt Anklage erhoben. Sie wirft ihnen vor, für die verbotene kurdische Arbeiterpartei PKK gearbeitet oder sie unterstützt zu haben. Isabel Sperlich.
15: 2 der Männer sollen jahrelang PKK-Aktivitäten in Sachsen und umliegenden Regionen koordiniert haben. Der 3. soll die Gruppe unterstützt und unter anderem Spendengelder verwahrt haben. Laut Anklage geht es auch um eine organisierte Bestrafungsaktion. Dabei soll ein Mann 2017 in Berlin durch einen Messerstich verletzt worden sein. Einer der Angeklagten sitzt bereits seit November in U-Haft.
14: Mehr recyceln und reparieren statt einfach wegwerfen. Das soll in Deutschland noch stärker gemacht werden. Die Bundesregierung hat heute ein Programm dafür auf den Weg gebracht. Vor allem bei wichtigen Rohstoffen, die wir aktuell meist importieren, soll die Recyclingquote erhöht werden. Thomas Müller und Mats Hummels wollen gemeinsam ins Fußballbusiness einsteigen. Laut Bild planen die beiden Weltmeister, den portugiesischen Erstligisten Estrela Amadora zu kaufen, zusammen mit einer Investorengruppe. Mit an Bord ist demnach auch Ex-Bayern-Keeper Jan Sommer. Und jetzt die News aus deiner Ecke mit Hanna.
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16: Ein neues Flusswasserwerk soll künftig die Halbleiterindustrie im Dresdner Norden versorgen. An dem Großprojekt wird nun gebaut. Die Anlage soll sicher Wasser für die Industrie liefern und gleichzeitig das Grundwasser schonen. 2030 soll es fertig sein. Gesamtkosten mehr als 300 Millionen Euro. Sachsens Kommunen müssen sparen. Das bekommt auch der ÖPNV zu spüren, vor allem im ländlichen Raum. Kritik kommt jetzt vom Fahrgastverband Pro Bahn Mitteldeutschland. Wer bei Bussen und Straßenbahnen kürzt, schwächt die Regionen und macht sie als Wohn- und Arbeitsort unattraktiv, sagt Markus Haubold vom Fahrgastverband. Er fordert
1: eine auskömmliche und dauerhafte Finanzierung, sprich muss eine langfristige Zusage geben, eine Planungssicherheit, trifft aber nicht nur die Kommunen, sondern auch Bund und Länder, die ja natürlich immer Aufgaben an die Kommunen abgeben, diese erfüllen müssen und dafür Finanzen brauchen und aber gar nicht entsprechend ausgestattet worden sind für diese zusätzlichen Aufgaben.
16: Görlitz kommt bei Touristen gut an. Das zeigt eine aktuelle Auswertung von Online-Bewertungen. Die Stadt erreicht dabei einen Wert von 86,8 Punkten. Damit liegt Görlitz deutlich über dem deutschen und sächsischen Durchschnitt. Hotels und andere Unterkünfte punkten vor allem mit Service, Lage und Sauberkeit.
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13: Bei dir in Leipzig 19 Grad und 19 Grad hast du gerade auch in Dresden. Ja, und da ist diese Riesenwolke endlich weggezogen von Görlitz. Es ist jetzt erstmal überwiegend trocken. Ein paar Mini-Regenwölkchen bei Annaberg-Buchholz sind da auch noch unterwegs. Und es kann auch im Laufe des Tages immer mal wieder nass werden. Sonst aber wirklich überwiegend trocken. Ziemlich wolkig, aber ich sag mal so, die Sonne gibt wirklich ihr Bestes und kann sich da auch mal heute noch kurz zeigen. Freue mich drauf.
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13: Also, da kommst du jetzt mega gut durch. Wir haben nur einige Blitzer. Einmal auf der A4 Erfurt Richtung Dresden zwischen dem Dreieck Dresden-West und Dresden-Altstadt. Zwischen Dresden und Bannewitz wird geblitzt. Pörner in der Hohenstraße stadteinwärts. In Chemnitz-Südring in Höhe der Annaberger Straße stadtauswärts. In der Liebert-Wolkwitz in der Roststraße Richtung Holzhausen. In Leipzig in der Karl-Liebknecht-Straße. In Oschatz in der Bahnhofstraße. Und dann haben wir noch einige Blitzer in Dresden. Einmal Wilhelm-Frank. Straße, Nötnitzer Straße, Meißner Landstraße und in Dresden in der Pörner Landstraße stehen sie auch noch. Hast du noch was entdeckt, dann rufst du einfach durch unter der 0800 50 5 mal die 9 oder schickst eine WhatsApp rein. Die Nummer, die gibt's auf energy.de/Sachsen. Dein nächstes Energy Sachsen Verkehrsupdate kommt dann sofort, wenn's kracht.
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13: Schönen Mittwoch dir. Wir beide ziehen jetzt nochmal richtig durch. Schnell die letzten To-Dos abarbeiten, Mails checken und dann kommen wir dem Feierabend mal blitzschnell entgegen. Vor allem mit dem Banger-Hit von Powerfrau Bibi Rexha. Jetzt.
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Energy Sachsen hast du an im Job. Und egal, wie viel Stress du heute hast, wir kümmern uns um die Good Vibes. Wir rocken das einfach beide zusammen mit den meisten neuen Hits. Jetzt ganz fresh am Start. Miles Smith mit Drive Safe. Also komm gut durch mit Energy Sachsen at Work. Happy Mittwoch.

0: Sticker, Neues aus der Drama-Kiste.
1: Ich sag dir ehrlich, ich weiß selber nicht, warum ich mir das immer wieder gebe. Prominent getrennt, die Show, wo richtig viele Ex-Pärchen in ein Haus gesteckt werden. Absoluter Fiebertraum.
2: Boah, bist du anstrengend, Ego gesteuert, Alter.
3: Und das ist das nächste Problem bei uns gewesen immer. Sie erwartet immer, dass ich so weit denke.
1: Okay, das erklärt auf jeden Fall, warum ich noch Single bin. Der Partner muss ja gar nicht mehr mitdenken. Ich würde so ausflippen, aber es gibt wirklich eine Sache, die ist mal so richtig nervig, wenn die Ex mit einem Neuen flirtet.
4: Ich hab ein bisschen Crush bekommen, ich bin ehrlich.
5: Crush?
4: Ein bisschen.
5: Oh, ja, schön.
4: Ey, Vanessa, süß.
1: Ja, weniger süß findet das Vanessas Ex-Verlobter, a.k.a. der maskuline Mann Alex Petrovic.
6: Das ist einfach respektlos, in meiner Anwesenheit dir auf die Stirn zu küssen. Du warst meine Verlobte, checkst du?
1: Checke, aber Alex hat's auch einfach selbst verbockt und das auch noch vor der kompletten Fernsehwelt. Naja, mein absolutes Highlight bei Prominent getrennt, die Spiele. Einmal kurz als Ex-Pärchen zusammenhalten, kommunizieren und gewinnen. Genau das klappt mal so gar nicht.
7: Koordinatives Arbeiten, merkt ihr das doch bitte.
8: Ja, was soll das Rumgespritze hier?
9: Meine Güte, echt.
7: Was soll ich machen? Was sagt doch, was ich machen soll.
1: Eigentlich ganz easy. Es gibt einen Becher, an dem sind Strippen, die Paare hängen da wie Marionetten dran und müssen den Wasserbecher einfach nur füllen.
8: Ja, ist doch logisch.
10: Ich habe erstmal gar nicht gecheckt, welches Seil für welche Bewegung sorgt.
3: Sei jetzt ruhig und mach bitte.
11: Als du zu viel geredet hast, wurde es immer schlechter.
1: Halleluja, ist das anstrengend. Also da muss die Gage bei Prominent getrennt wirklich hoch sein, um sich das Drama mit dem

0: Bei dir im Job läuft Energy Sachsen mit den meisten neuen Hits, der meisten Musik. Gleich nach Hype, Olivia Rodrigo war so ein kleiner Kinderstar auf Disney Plus. Aber jetzt hat sie es richtig rausgeschafft auf dem Image. Aus dem Image und liefert heftig ab. Jetzt gleich der neue Hit Drop Dead und auch am Start für einen richtigen fetten Energy Boost. Kato mit dem aktuellen Turn the Lights Off.
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0: Mittlerweile 19 Grad bei dir in Zwickau und in Dresden hast du auch 19 Grad. Und ich habe wirklich jetzt richtige Good News für dich. Es ist zwar noch ziemlich bewölkt, teilweise sind da auch so ein paar Mini-Schauer unterwegs, aber Richtung Feierabend lockert sich das Ganze wirklich noch auf und dann zeigt sich noch die Sonne. Also, läuft doch.
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0: Da hast du an deinem Mittwochmittag jetzt freie Fahrt.
4: Blitzer.
0: A4 Erfurt Richtung Dresden zwischen dem Dreieck Dresden-West und Dresden-Altstadt. Zwischen Dresden und Bannewitz wird geblitzt. In Pörna stehen sie in der Hohen Straße stadteinwärts. In Chemnitz Südring in Höhe der Annaberger Straße stadtauswärts. In Liebert-Wolkwitz in der Roßstraße wird geblitzt. Antonia hat uns einen gemeldet in Leipzig in der Karl-Liebknecht-Straße stadtauswärts. Danke dafür. Und dann haben wir noch zwei in Dresden. Einmal Pörner Landstraße stadtauswärts und Wilhelm-Franke-Straße stadteinwärts. Hast du doch noch einen Blitzer entdeckt oder einen Stau? Dann ruf doch einfach an unter der 0800 50 5 mal die 9 oder schick uns eine WhatsApp, gerne auch eine Memo. Die Nummer, die gibt's auf energy.de/sachsen. Dein nächstes Energy Sachsen Verkehrsupdate kommt dann sofort, wenn's kracht.
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Und ich bin gerade mal wieder so ein bisschen meiner Handysucht nachgegangen. Bisschen auf Insta gescrollt und bin da aufs Profil von Energy-Star Olivia Rodrigo gekommen. Und wie schön sieht das bitte aus? Sie hat nämlich einfach ihren Namen oben im Profil in rosa stehen mit so Ornamenten. Ganz toll. Also ich glaube, die nächste Stunde werde ich erstmal damit verbringen, herauszufinden, wie man dieses Design vom eigenen Profil bei Insta ändert. Ganz toll. Währenddessen gönnen wir uns beide den neuen Hit von Olivia Rodrigo. Drop That jetzt bei Energy Sachsen at Work. Happy Mittwoch.

0: wissen, gleich in der nächsten Stunde Nando für dich am Start. Der bringt dich mal richtig smooth rein in den Feierabend. Mit dabei hat er den neuen Hit von Tiffany Harris, die, wie sie selber sagt, sich mal so richtig nackig macht beim Songwriting. Da wird alles auf den Tisch gepackt, die ganzen Emotionen. Und dann kommen sie rein in den neuen Hit Vertigo. Und auch mit dabei Lady Gaga mit The Dead Dance. Schönen Mittwoch.
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13: Gleich 14 Uhr.
15: Ich bin Silas, hallo.
16: Die Höhenretter der Leipziger Feuerwehr wollen einen spektakulären Weltrekord aufstellen. Zum Landesjugendfeuerwehrtag am Samstag wollen sie 2 Menschen vom Leipziger City-Hochhaus auf den Augustusplatz abseilen. 2-mal wird das Spektakel zum Leipziger Stadtfest zu sehen sein, so Enrico Tolle von der Leipziger Feuerwehr.
17: Ganz oben wird ein 200 Meter langes Seil befestigt und an diesem 200 Meter langen Seil werden sich dann 2 Höhenretter abseilen und das wird dort auch überall mit Drohnen auf Videoleinwände übertragen, sodass die Zuschauer das dort auch sehr, sehr gut sehen dürfen.
16: 3 Männer aus der Türkei müssen sich in Dresden bald vor Gericht verantworten. Die Generalstaatsanwaltschaft hat jetzt Anklage erhoben. Sie wirft ihnen vor, für die verbotene kurdische Arbeiterpartei PKK gearbeitet oder sie unterstützt zu haben. Einer der Angeklagten sitzt bereits seit November in U-Haft. Vor der Fußball-WM in Nordamerika hält sich die Euphorie noch in Grenzen. Das geht aus einer Umfrage der Uni Hohenheim hervor. Die zeigt aber auch, die Stimmung ist etwas besser als vor der WM in Katar. Nur 16% wollen gar kein Spiel sehen, deutlich weniger als vor 4 Jahren. Und jetzt die News aus deiner Ecke mit Hanna.
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18: Weniger Busse und Straßenbahnen, längere Wartezeiten. Der Fahrgastverband ProBahn kritisiert die Kürzungspläne im sächsischen ÖPNV. Chemnitz setzt zum Beispiel den Rotstift an, um jährlich knapp 3 Millionen Euro einzusparen. Auch im Landkreis Bautzen und in Dresden sind Kürzungen geplant. Der Raum Leipzig ist vorerst nicht betroffen, sagte uns Markus Haubold von ProBahn.
19: Im Leipziger Raum gibt es halt auch einige Projekte, wo man On-Demand-Verkehre versucht, also flexiblere Systeme, die auf den geringeren Bedarf abgestimmt sind. Stadtverkehr Leipzig bleibt sicherlich ein Dauerthema, weil einfach dort die Stadt so stark gewachsen ist die letzten Jahre. Also kürzen kann man da auf keinen Fall oder sollte man das nicht, sondern noch stärker investieren und Ausgaben erhöhen für den ÖPNV.
18: Die Dresdner Verkehrsbetriebe kontrollieren Tickets heute auch an Bus- und Straßenbahnhaltestellen. Unterstützt werden sie unter anderem von der Polizei. Mit den sogenannten Sperrkontrollen nehmen die DVB gezielt Schwarzfahrer ins Visier, denn dadurch gehen der Stadt jährlich mehrere Millionen Euro durch die Lappen. Mobile Trinkwasserbrunnen sorgen in Dresden jetzt mit feuchtem Nebel für Abkühlung. Die beiden Brunnen stehen auf der Seestraße und am George-Gormondai-Platz. Mit diesem Pilotprojekt testet die Stadt, was solche Brunnen an heißen Tagen vor allem in dicht besiedelten Vierteln bringen.
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13: Bei dir in Leipzig und Dresden 19 Grad aktuell, in Görlitz sind es 17 Grad. Viele Wolken heute, die sind auch noch bis zum Abend da. Immer wieder kann es regnen und gewittern in der Nacht. Das ist die gute Nachricht, da zieht der Regen dann aber ab. Das heißt, morgen kommt dann auch öfter mal die Sonne wieder raus.
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13: Um kurz nach zwei. Die B173 Chemnitz Richtung Dresden zwischen Falkenau und Oederan. Achtung, da sind in beiden Richtungen Hunde auf der Straße. Bleibt da bitte besonders vorsichtig.
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13: Stehen zwischen Dresden und Bannewitz. In Pirna auf der Hohen Straße stadteinwärts. Danke an Peggy fürs Rüberschicken. In Chemnitz wird geblitzt. Auf dem Südring auf der Höhe der Annaberger Straße stadtauswärts. In der 50er-Zone. In Liebert-Wolkwitz, also ein toller Name, wird geblitzt auf der Rossstraße Richtung Holzhausen, in Leipzig auf der Karl-Liebknecht-Straße stadtauswärts und in Dresden, da steht auch noch ein Blitzer auf der Pirnaer Landstraße und der blitzt Richtung stadtauswärts. Da musst du auch noch ein bisschen aufpassen. Ansonsten war's das. Wenn du noch was gesehen hast, einen Stau oder einen Blitzer, dann meld dich unter der 0800 50 5x9 oder du schreibst einfach eine WhatsApp-Nachricht, Nummer dazu findest du auf energy.de/sachsen. Dein nächstes Energy Sachsen Verkehrsupdate, das kommt dann sofort wieder. Wenn's kracht, bis dahin, komm gut durch.
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13: Da sind wir mittendrin im Mitte-die-Mittwoch. Da geht die gute Laune aber langsam nach oben mit dem Blick aufs Wochenende. Da wird am Samstag das Wetter auch noch mal ein bisschen besser. Halt noch gut durch, jetzt erstmal bis zum Feierabend. 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Ich hau dir nämlich nicht nur Hit Music Only um die Ohren, sondern auch Tickets fürs Fly With Me Festival am Flughafen Leipzig-Halle mit Ugel zum Beispiel und anderen Top-Leuten an den Turntables. Machst du dir mal einen schönen Festivaltag, schön mit Hausmusik. 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Na, das ist er. 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Abflug und so weiter und so fort. Jetzt wird ein bisschen abgedanced zu Lady Gaga. Ist hier am Start mit The Dead Dance. Schönen Mittwoch.
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Und jetzt schönen Mittwoch dir. Jetzt stell dir mal ganz kurz vor, du gehst spazieren heute noch, machst vielleicht noch einen kleinen Mental Health Walk oder so. Und dann siehst du am Straßenrand so eine Kiste mit alten Sachen. Es passiert ja öfter mal in größeren Städten, dass da so Leute ihre Sachen abstellen. Und ich zum Beispiel lass da gerne mal einen Blick reinwandern und guck mal, was da so gibt. Und du machst es auch. Und dann siehst du so ein paar Gemälde von so süßen Katzen und denkst dir, ach ja, warum eigentlich nicht? Dann nimmst du die Dinger mit, hängst die zu Hause auf und ein paar Jahre später checkst du irgendwann mal den Künstler ab und siehst, ach, die Bilder sind ja fast 20.000 Euro wert. Na guten Moin. So ging es einem Pärchen aus Wales. Die haben beim Gassi gehen solche Bilder gefunden und dann wirklich ein paar Jahre später mal irgendwie geguckt, ey, was ist das eigentlich für ein Künstler? Wer hat die gemalt? Und dann haben die gesehen, ach du Scheiße, der ist ja relativ berühmt. Der Künstler hieß Louis Vane. Und dann haben sie die Bilder versteigern lassen und für zwei oder drei Bilder, glaube ich, über 18.000 Euro eingesackt für Bilder vom Straßenrand. Da waren die aber richtig lucky unterwegs. Also, naja, manchmal der andere Kram von anderen Leuten, der kann manchmal Gold wert sein. Hättest du beim nächsten Mal beim Spaziergang vielleicht auch einfach die Augen offen? Ich mach's auch. Hit Music Only, droppe ich dir jetzt weiter rein in die Playlist auf Mittwoch. Das ist Tiffany Ares mit ihrem neuesten Hit Vertigo. Kriegst du hier bei Energy Sachsen.

0: Martin Schulz und Fastboy hier bei Energy Sachsen, die meisten und jetzt die meiste Musik. Du, ich sag dir, Jens, mach wie du schaffst, gleich 14:30.
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0: Tja, da bin ich nochmal. Ich komm nochmal ran hier. Ich sag dir gleich, was du als nächstes hörst. BTS kriegst du gleich mit ihrem neuesten Hit Swim. Ist ja ein Knaller, wa? Und davor hörst du noch Taylor Swift mit The Fate of Ophelia. 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Bleib dran.
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0: Bis zu 20 Grad hast du aktuell im Freistaat. Die Sonne, die scheint. Allerdings über der dicken Wolkendecke, die hier über dem Freistaat hängt, das geht auch bis zum Abend noch so weiter. Es kann immer wieder auch regnen und gewittern, das muss ja auch mal sein, ne? Aber morgen, da kommt zum Abwechslung mal wieder die Sonne raus, vor allem vormittags. Da kommen später auch wieder ein paar Wolken dazu, aber ein bisschen Sonne hast du morgen trotzdem bei maximal 25 Grad. Also es wird morgen auch wieder ein bisschen wärmer.
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0: Um 14.30 Uhr, die A17, Dresden Richtung Prag, zwischen Dresden-Gorbitz und dem Tunnel Altfranken. Achtung, da liegt ein Rad auf der Straße, da bitte vorsichtig bleiben. Genauso auf der B173 Chemnitz Richtung Dresden, zwischen Falkenau und Oederan sind in beiden Richtungen immer noch Doggos, Hunde auf der Straße. Auch da bitte vorsichtig bleiben.
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0: Stehen zwischen Dresden und Bannewitz. Dann haben wir einen geschickt bekommen aus Pirna.
11: Hi Energy. Hier in Pirna steht auf der Hohen Straße stadteinwärts aktuell ein Blitzer. Achtung!
0: Danke an Peggy fürs Rüberschicken. Und wenn... Nee, es geht auch noch weiter. In Chemnitz steht auch noch ein Blitzer auf dem Südring auf Höhe der Annaberger Straße stadtauswärts. Da sind 50 erlaubt. In Liebert-Wolkwitz wird geblitzt auf der Roststraße Richtung Holzhausen. Und in Leipzig, da steht auch noch einer auf der Karl-Liebknecht-Straße stadtauswärts. Und jetzt, wenn du noch was gesehen hast, ein Stau oder ein Blitzer, easy, melde dich unter der 0800 50 5x die 9, WhatsApp schicken, Sprachnachricht schicken geht auch. Nummer dazu findest du auf energy.de/sachsen. Dein nächstes Energy Sachsen Verkehrsupdate, das kommt dann sofort wieder, wenn's kracht.
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0: Das ist Energy Sachsen, deine Nummer 1 für die meisten neuen Hits. Morgen, da ist ja auch schon Donnerstag, der Vize-Freitag schon wieder da. Was heißt das? Na sicher, da starten wieder neue Bretter in den Kinos und wir schicken dich hin. Bei Max Music, bei Knallwach, kriegst du morgen um 7.40 Uhr Tickets für den neuen Scream-Film. Da werden wieder Horrorfilme mal schön verarscht. Millennials wissen auf jeden Fall, was abgeht. Und ich droppe dir morgen um 15.10 Uhr Tickets für ein richtiges Action-Spektakel. Masters of the Universe, der Film mit He-Man. So ein junger Typ findet so ein fettes Schwert und wird zum mächtigsten Mann des Universums.
1: Ich habe die Kraft! Und ich wurde He-Man, der mächtigste Mann des Universums.
0: Ja, der stolpert dann in so eine Parallelwelt und beschützt das ganze Universum. Schöner Actionkracher. Wir schicken dich morgen schön for free ins Kino. Tickets savest du dir. Und jetzt kriegst du hier Robin Schulz rein in die Playlist. Hier für dich bei Energy Sachsen. Happy Nachmittag.

Nina Chuba bei Energy Sachsen, deine Nummer 1 für die meisten neuen Hits. Da kriegst du einen ganz frischen jetzt. Kommt von BTS, die größte K-Pop-Band der Welt. Das kann man safe so sagen. Die haben ja auch eine ganze Army hinter sich, ne? Die BTS-Army ist ja tatsächlich so. Und ihr neues Album Arirang ist einfach seit über 10 Wochen schon in den Billboard-Charts am Platz 1 sein, am Bienen. Die lassen da wirklich nichts anbrennen seit ihrem Comeback. Und ihr neuesten Hit Swim, den kriegst du jetzt hier bei Energy Sachsen. Die meisten neuen Hits für Mittwoch. Swim.

0: Da geht's flott nach vorne bei Tate McRae. Hast du gehört bei Anarchy Sachsen, die meisten und jetzt die meiste Musik. An deinem Mittwochnachmittag, da sitzt du nicht auf dem Trockenen, da hau ich dir noch weiter Hits rein. Teddy Swims kriegst du gleich mit seinem neuesten Hit Mr. Know-It-All und davor hörst du noch Sambar mit Homebreaker. Bleib dran.
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7: Um kurz vor drei.
9: Ich bin Silas, hallo. Die Höhenretter der Leipziger Feuerwehr sorgen am Stadtfestwochenende für Nervenkitzel. Zum Landesjugendfeuerwehrtag am Samstag wollen sie eine Höhenrettung simulieren. Dazu spannen sie ein 200 Meter langes Seil vom City-Hochhaus bis auf den Augustusplatz. Die spektakuläre Übung ist zugleich ein Weltrekordversuch. Enrico Tolle von der Leipziger Feuerwehr beschreibt sie so.
10: Dass ein Bauarbeiter in luftiger Höhe nicht mehr nach unten kommt und dass er nicht die Aufzüge nutzen kann. Und um 12 Uhr wollen wir präsentieren, dass der eine Höhenretter den Patienten im Schoß begleitet nach unten nimmt. Und um 16.30 Uhr wollen wir simulieren, dass der Bauarbeiter bewusstlos ist und er kommt dann eine spezielle Schleiftrage hinein.
9: Mehr recyceln und reparieren statt einfach wegwerfen. Das soll in Deutschland noch stärker gemacht werden. Die Bundesregierung hat heute ein Programm dafür auf den Weg gebracht. Vor allem bei wichtigen Rohstoffen, die wir aktuell meist importieren, soll die Recyclingquote erhöht werden. Für Jetlag hat das DFB-Team keine Zeit. Nach ihrer Ankunft in Chicago gibt's für die deutsche Fußballnationalmannschaft heute das erste Training. Auf dem Gelände von Chicago Fire bereitet sich das Team auf Samstag vor. Dann gibt's den letzten Test vorm Start der Fußball-WM. Gegner ist Co-Gastgeber USA. Und jetzt die News aus deiner Ecke mit Hanna.
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11: Ein neues Flusswasserwerk soll künftig die Halbleiterindustrie in Dresdner Norden versorgen. An dem Großprojekt wird nun gebaut. Die Anlage soll sicher Wasser für die Industrie liefern und gleichzeitig das Grundwasser schonen. 2030 soll es fertig sein. Gesamtkosten mehr als 300 Millionen Euro. In Sachsen sind im vergangenen Jahr knapp 5.200 Menschen eingebürgert worden. Fast 800 mehr als 2024, teilte das Statistische Landesamt jetzt mit. Isabel Sperlich berichtet.
12: Ja, die meisten Menschen, die bei uns ihren deutschen Pass bekommen haben, kamen ursprünglich aus Syrien. Dahinter folgten russische und ukrainische Staatsangehörige. Von allen bearbeiteten Verfahren wurden gut 150 abgelehnt. In deutlich mehr Fällen wurde der Einbürgerungsantrag wieder zurückgezogen. Insgesamt sind vergangenes Jahr mehr als 7.300 Anträge gestellt worden.
11: Premiere gelungen. Der ADAC zieht positive Bilanz nach der ersten Youngtimer-Tour in Sachsen. Auf der Strecke durchs Zwickauer Land, das Erzgebirge und Mittelsachsen waren am Samstag um die 90 Youngtimer unterwegs, also klassische Fahrzeuge aus den 90ern und frühen 2000ern. Start und Ziel waren am Sachsenring.
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7: Bei dir in Leipzig 20 Grad aktuell, in Dresden und Chemnitz sind es 19 Grad. Viele Wolken, mein Gott, Wolken sind heute am Himmel. Die sind auch noch bis zum Abend da. Immer wieder kann es regnen und gewittern heute. In der Nacht zieht der Regen dann aber ab. Morgen soll es vor allem vormittags sonnig werden. Später ziehen auch da wieder ein paar Wolken auf und dann kann es am Nachmittag hier und da auch wieder regnen und gewittern bei maximal 25 Grad am Vize-Freitag.
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7: Um kurz nach 3, die A17 in Dresden Richtung Prag zwischen Dresden-Gorbitz und dem Tunnel Altfranken. Achtung, da liegt noch ein Rad auf der Straße. Und auf der B173 Chemnitz Richtung Dresden zwischen Falkenau und Oederan sind in beiden Richtungen noch Hunde auf der Straße. Die wurden da gesichtet, deswegen da bitte auch ein bisschen vorsichtig bleiben.
4: Blitzer.
7: Stehen in Chemnitz auf der Bayerstraße auf Höhe des Altenheims stadteinwärts. 30 sind da erlaubt. In Liebert-Wolkwitz wird geblitzt auf der Roststraße Richtung Holzhausen. Und in Leipzig auf der Karl-Liebknecht-Straße stadtauswärts. Danke an Antonia fürs Rüberschicken. Hast du noch was gesehen? Ein Stau oder ein Blitzer? Meld dich unter der 0800 50 5x die 9 oder schick einfach eine WhatsApp-Nachricht rüber. Nummer dazu findest du auf energy.de/sachsen. Dein nächstes Energy Sachsen Verkehrsupdate, das kommt dann sofort wieder, wenn's kracht.
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7: Dein Nachmittag, der ist ja schon ganz geil, weil es ist der Mittwochnachmittag und der Feierabend ruft langsam. Es wird jetzt aber nur noch ein bisschen besser, weil Hit Music Only steht hier auf dem Speiseplan und du savest dir noch Tickets fürs Fly With Me Festival am Samstag. Da wird das Wetter auch wieder ein bisschen besser. Da machst du dir einen schönen Tag am Flughafen Leipzig-Halle. Miss Monique legt da auf, Christian Löffler und Weltstar Ügel. Der kommt auch nochmal rum. Bisschen Viben zu saftigen Housebeats. Mit dem Energy Sachsen Ticket Drop Alarm gehst du sogar for free hin. Das ist hier der Alarm. Hörst du den zwischen zwei Hits? Dann kannst du anrufen. Ganz schnell 0351 28 98 9000 ist die Nummer. Und dann hast du deine Tickets sicher. Und es kann hier jederzeit losgehen. Zwinki Zwonki. Jetzt geht's aber erstmal los mit dem Samba und seinem Hit Homebreaker. Schönen Mittwoch.
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Energy Nachmittag, dir mit Energy Sachsen und Hit Music Only in der großen YouTube-Bubble. Da tut sich ein bisschen was. Leute wie Gnu oder Otto Bulletproof haben große neue Formate angekündigt. Zum Beispiel auch Steffen Hensler, der hat gekocht. Haha, der ist ja Fernsehkoch. Und jetzt auch YouTube-Koch, kann man so sagen. Er hat ja schon so ein kleines Kurzvideoformat. Jetzt macht das aber nochmal richtig groß auf YouTube. Henslers schnelle Nummer XXL heißt das Ganze. Da kocht er mit Stars und macht nebenbei so ein bisschen D-Talk. Das ist so ein bisschen das Konzept. Finde ich wild, dass so ein absoluter Fernseh-Schon-Star, kann man sagen, dass der jetzt auch komplett auf YouTube geht. Dann gibt's Neues von der YouTuberin und Streamerin Gnu. Die hat ein neues Projekt. Da reist sie nach Südkorea und beschäftigt sich mit der K-Pop- und Gaming-Kultur dort. Will aber auch so ein bisschen die Schattenseiten beleuchten. Ist so ein bisschen auch eine größere Produktion. Und Otto Bulletproof, den kennst du vielleicht auch aus Seven vs. Wild. Der hat die dritte Staffel von seinem Projekt Survival Squad angekündigt. Da geht's dann nach Patagonien. Also es gibt viele neue große Formate. Starten Ende des Jahres, Anfang 2027 auf YouTube. Das wären fette Shows. Jetzt weiter abhitten ist jetzt hier die Sache, wo ich sage, das machen wir. Teddy Swims habe ich für dich mit seinem neuen Hit Mr. Know-It-All. Hier bei Energy Sachsen die meisten neuen Hits. Lass ihn nicht anquatschen, es ist Mitte der Woche. Dreh das Radio ein bisschen lauter einfach, wa?

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0: Mars hier bei Energy Sachsen, die meisten Hits, die meiste Musik auf dem Vize-Freitag, wollte ich fast sagen, aber es ist Mittwoch, die Mitte der Woche, morgen ist dann Donnerstag, bis dahin hältst du easy durch mit Hit Music Only, Dermot Kennedy hast du gleich hier drin in der Playlist mit seinem neuesten Hit Funeral und davor hörst du noch den Alex Warren mit Fever Dream, aber nur wenn du dran bleibst.
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11: Bis zu 20 Grad hast du aktuell im Freistaat. Trotzdem viele Wolken heute am Start hier und da kann es immer wieder ein bisschen regnen oder auch gewittern. Bis zum Abend geht das so weiter. In der Nacht soll der Regen dann aber abziehen. Das heißt, morgen auf Mittwoch kommt vor allem vormittags nochmal die Sonne raus. Später kommen da aber langsam wieder Wolken dazu. Und dann kann es auch immer wieder regnen oder sogar gewittern. Es wird ein bisschen wärmer aber als heute bei maximal 25 Grad. Die sind drin am Mittwoch.
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11: Um 15.31 Uhr, die Straßen sind weitestgehend frei, aber hier...
0: Blitzer.
11: Achtung, da kann es nochmal blitzen. In Chemnitz steht ein Blitzer auf der Bayerstraße auf Höhe des Altenheims. Stadteinwärts, da sind 30 erlaubt. Und in Liebert-Wolkwitz wird geblitzt auf der Roststraße Richtung Holzhausen. Danke an Heiko fürs Rüberschicken. Das ist es auch schon. Hast du noch was gesehen? Ein Stau oder ein Blitzer? Meld dich unter der 0800 50 5x die 9 oder schreib eine WhatsApp-Nachricht. Eine Sprachnachricht kannst du uns auch schicken. Nummer dazu findest du auf energy.de/Sachsen. Dein nächstes Energy Sachsen Verkehrsupdate, das kommt dann sofort wieder. Wenn's kracht, bis dahin, komm gut durch.
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0: Dieser sogenannte Shabusi, den hast du hier gehört bei Energy Sachsen. Die meiste Musik, die meisten neuen Hits. Und an diesem Hit hier, da kommst du aktuell einfach nicht vorbei.
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0: Die Hits, die gerade abgehen, ich droppe sie dir doch im Energy Sachsen Hitstream. Heute mit Ariana Grande. Wer hätte es denn gedacht, ihr neuer Hit, I Hate That I Made You Love Me, der ist immer noch am Durchstarten. Letzte Woche gestartet. In ganz vielen Ländern hat er sich noch weiter hoch platziert, ist hochgekraxelt. Überall, fast überall auf Platz 1 bei den meistgestreamtesten Songs. Ich sag ja, da kommst du nicht dran vorbei aktuell. Deswegen gehen wir da jetzt rein. I Hate That I Made You Love Me von Ariana Grande. Jetzt hier für dich bei Energy Sachsen. Komm gut weiter Richtung Feierabend.

0: Queen, Chappell Roan, hier bei Energy Sachsen, die meisten Hits, die meiste Musik. Und auch in dieser Stunde ging wieder der Energy Sachsen Ticket-Drop-Alarm los.
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0: Am Samstag wird abgehottet beim Fly With Me Festival. So sieht es auch Marie aus Leipzig. Hallo, Marie.
4: Hallo, Nando.
0: Hallo, na, wie geht's, wie steht's?
4: Ach, mir geht's super soweit. Außer also, das Wetter gefällt mir heute nicht so.
0: Ja, das glaube ich. Bisschen mehr Sonne könnte sein, wa?
4: Ja, Sonnenmensch.
0: Da sind wir mal guter Dinge, dass es am Samstag besser wird, weil da hast du ja an sich was vor schon, wa?
4: Ja, also ich hätte gerne nachmittags was vor, sagen wir mal so. Mit meiner Schwester würde ich gerne gehen. Wir gehen gerne zusammen irgendwo auf Feste oder feiern oder so und wir hatten jetzt eine Weile eine Meinungsverschiedenheit, da hatten wir mal keinen Kontakt und ich glaube, da würde das jetzt gut tun, wenn wir einfach mal wieder zusammen weggehen.
0: Ah, so Vertragsfeiern mäßig.
4: Genau.
0: Marie, dann drücke ich die Daumen. Ich habe zwei Koffer für dich.
2: Pack your bag.
1: Let's go.
0: Der schwarze oder der pinke Koffer, für welchen entscheidest du dich?
4: Puh, das ist echt gar nicht so einfach. Beide Farben sind ja an sich schön, aber eigentlich liebe ich schon eher pink. Aber kannst du mal schütteln, den Koffer?
0: Hast du gehört?
4: Ja, das hört sich nach was an, das nehmen wir.
0: Dieser Koffer entscheidet, ob du mit deiner Schwester feiern gehst oder nicht. Marie, hörst du das?
4: Ja,
0: das sind zwei Tickets. Marie, du hast gewonnen.
4: Oh, ich danke dir, das ist ja mega geil.
0: Nochmal ganz flott sind da wieder zwei Tickets rausgegangen fürs Fly With Me Festival. Du schnappst ja auch noch welche. Einfach auf das Anrufzeichen achten und dann durchcallen. 0351 28 98 9000. Dann schicken wir dich hin.
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0: Und jetzt beruhigst du dich erstmal wieder. Puls geht ein bisschen nach unten mit Dermot Kennedy und seinem neuesten Hit Funeral. Aufentspannt hier bei Energy Sachsen. 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

0: Na, wenn draußen schon nicht die Sonne scheint, dann wenigstens hier in der Energy Sachsen Playlist war Hit Music Only. Ha, drop ich dir rein weiter. Gleich den neuen Hit von Martin Garrix. Und Ed Sheeran, der ist auch noch mit dabei. Repeated heißt das Ding. Und davor hörst du noch Holly Humberstone mit To Love Somebody. Bleib dran und hab einen ganz entspannten Mittwoch.
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4: Gleich 16 Uhr.
6: Ich bin Silas, hallo. Die Höhenretter der Leipziger Feuerwehr wollen einen spektakulären Weltrekord aufstellen. Zum Landesjugendfeuerwehrtag am Samstag wollen sie zwei Menschen vom Leipziger City-Hochhaus auf den Augustusplatz abseilen. Zweimal wird das Spektakel zum Leipziger Stadtfest zu sehen sein, so Enrico Tolle von der Leipziger Feuerwehr.
7: Ganz oben wird ein 200 Meter langes Seil befestigt und an diesem 200 Meter langen Seil werden sich dann zwei Höhenretter abseilen und das wird dort auch überall mit Drohnen auf Videoleinwände übertragen, sodass die Zuschauer das dort auch sehr, sehr gut sehen dürfen.
6: Drei Männer aus der Türkei müssen sich in Dresden bald vor Gericht verantworten. Die Generalstaatsanwaltschaft hat jetzt Anklage erhoben. Sie wirft ihnen vor, für die verbotene kurdische Arbeiterpartei PKK gearbeitet oder sie unterstützt zu haben. Einer der Angeklagten sitzt bereits seit November in U-Haft. Zitterpartie heute bei den Vereinten Nationen. Deutschland geht in die Kampfabstimmung um einen Platz im mächtigen UN-Sicherheitsrat. Und die dürfte auch zeigen, wie es ums deutsche Ansehen in der Welt bestellt ist. Dass Deutschland etwa Palästina nicht als Staat anerkennt, gefällt nicht jedem. Und jetzt die News aus deiner Ecke mit Hanna.
5: Für Dresden und die Lausitz.
8: Um die wachsende Chipindustrie im Dresdner Norden zu versorgen, entsteht ein neues Flusswasserwerk an der Elbe. Heute ist Spatenübergabe ans Bauunternehmen. Isabel Sperlich mit den Details.
9: Mehr als 300 Millionen Euro soll das Megawasserwerk insgesamt kosten. Das Werk ist nötig, denn die Chipfabriken brauchen extrem viel Wasser. Das soll dann künftig aus der Elbe gepumpt und über mehrere Leitungen in den Dresdner Norden geschafft werden. Aktuell nutzt die Halbleiterindustrie meist Trinkwasser. Das soll sich durch die neue Anlage ändern und so die Wasserversorgung in der Stadt absichern. 2030 soll der Bau fertig sein.
8: Der Landkreis Sächsische Schweiz-Osterzgebirge warnt vor gefälschten E-Mails, die angeblich von der Kfz-Zulassungsstelle kommen. Darin geht es um Sicherheitsprüfungen für Autos, die älter als ein Jahr sind. Es wird auch mit Bußgeldern gedroht. Wer so eine Mail bekommt, sollte nicht antworten und keine Links anklicken. Die Dr. Wilhelm-Kühls-Straße in Pirna ist seit dem Mittag komplett gesperrt. Vor der Schule hat sich spontan die Fahrbahn abgesenkt und muss nun repariert werden. Autofahrer werden über die Nikolaistraße umgeleitet. Für Anwohner gibt's Ausnahmen. Eine Woche soll die Sperrung voraussichtlich dauern, so die Stadt.
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4: Bei dir in Leipzig und Dresden 20 Grad, in Zwickau sind es 19 Grad aktuell. Viele Wolken heute am Himmel, die sind auch noch bis zum Abend da und immer wieder kann es regnen und gewittern heute. Da setzt du dich mal auf die Couch, da atmest du mal durch, da schmeißt du mal einen kleinen Stream an. Geht doch auch mal. Morgen soll die Sonne nämlich wieder rauskommen, zumindest am Vormittag. Später dann kommen wieder Wolken mit dazu und da kann es dann auch ab und zu mal wieder regnen. Bei maximal 25 Grad am Donnerstag. Es wird ein bisschen wärmer immerhin.
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4: Um kurz nach 4, die A4 Erfurt Richtung Chemnitz zwischen der Landesgrenze und Meerane. Achtung, da liegen in beiden Richtungen Reifenteile auf der Straße.
5: Blitzer.
4: Stehen in Groß-Rörsdorf auf der Pulsnitzer Straße Richtung Pulsnitz, in Ringhain auf der Dresdner Straße Richtung Steinigt-Wolmsdorf, in Radebeul wird geblitzt auf der Pestalozzi-Straße in beide Richtungen, in Freital auf dem Elthalblick in beide Richtungen und der letzte steht in Chemnitz auf der Bayerstraße auf Höhe des Altenheims stadteinwärts. Da sind 30 erlaubt. Das ist es. Hast du noch was gesehen? Ein Stau oder ein Blitzer? Meld dich unter der 0850 5x9 oder schick eine WhatsApp-Nachricht drüber. Nummer dazu findest du auf energy.de/Sachsen. Dein nächstes Energy Sachsen Verkehrsupdate. Das kommt dann sofort wieder, wenn es kracht.
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4: Den ganz entspannten Nachmittag dir. Die Sonne ist heute so ein bisschen am Verstecken sich, aber easy. Wir beide ballern hier einfach weiter nice Hits und dann machst du dir auch noch ein paar sonnige Gedanken Richtung Wochenende. Da ist nämlich das Fly With Me Festival am Flughafen Leipzig Halle. Schön, so ein paar Housebeats werden da abgefeuert, unter anderem von Ugel. Und du schnappst dir deine Boardingpässe hier mit dem Sound.
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4: Der Energy Sachsen Ticket Drop Alarm. Hörst du den zwischen zwei Hits? Dann rufst du einfach an und bist mit dabei. Jederzeit kannst du losgehen hier. Und jetzt hörst du Holly Humberstone mit To Love Somebody hier bei Energy Sachsen. Einen schönen Feierabend, sag ich schon mal.
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ist Energy Sachsen. Die meisten neuen Hits, die meiste Musik nur für dich extra zusammengestellt. Und natürlich am Mittwoch, da ist immer so ein Tag Mitte der Woche, da hat man vielleicht mal kein Mittagessen dabei, weil man es nicht geschafft hat. Und eine Kantine gibt's auch nicht, stehst du immer blöde da, aber nicht mit uns und schon gar nicht mit der Energy Sachsen Pizza Head Pause. Check's immer aus, klickst du dich rein, energy.de/Sachsen, da einfach anmelden und jeden Tag nach 10 droppt unsere Wiki at Work einen Namen und wenn das deiner ist, dann rufst du noch ganz fix an. 10 Hits hast du dann immer Zeit und wenn du es schaffst, ist eigentlich ganz easy. Dann gibt's Pizza für dich und die Kollegen. Heute hat sich das die Lisa Marie aus Leipzig geschnappt, die Pizza hat Pause. Die arbeitet nämlich bei Büchner Barella Versicherungsmakler und da wurden heute nicht nur Verträge abgeschlossen, sondern auch mal fett Pizza bestellt und du kannst das auch. Klick dich rein, energy.de/Sachsen anmelden für die Pizza hat Pause und das machst du jetzt einfach und währenddessen droppe ich dir hier Repeated, den neuen Hit von Martin Garrix und Ed Sheeran rein in die Playlist. Oder du hörst einfach nur den Hit und hast ansonsten noch einen guten Mittwoch. Ne? Schönen Feierabend langsam mal, wa? Stay.

0: Ado featuring John hier bei Energy Sachsen. Die meisten Non-Hits, die meiste Musik. Natürlich auch am Mittwoch Feierabend. Komm gut rein. Da sorge ich für. Mit ein paar nicen Hits. Zum Beispiel kriegst du ja gleich. Jetzt hab ich mich hier verguckt. Ah, da bin ich wieder. Miles Smith und Niall Horan kriegst du ja gleich. In der Playlist drin mit dem neuesten Hit Drive Safe. Und dafür hörst du noch Joe mit End of Beginning. Bleib dran.
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0: Bis zu 20 Grad hast du aktuell im Freistaat. Viele Wolken heute am Himmel. Das geht auch bis zum Abend so weiter. Immer wieder kann es regnen und gewittern. In der Nacht genauso. Aber da soll später dann der Regen abziehen. Das heißt, morgen startest du mit ein bisschen Sonne in den Tag. Später am Nachmittag kommen hier und da nochmal Wolken dazu. Da kann es dann auch immer wieder ab und zu regnen und gewittern bei maximal 25 Grad.
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0: Um 16.30 Uhr die A4 Erfurt Richtung Chemnitz. Zwischen der Landesgrenze und Merane. Achtung, da liegen in beiden Richtungen Reifenteile auf der Straße. Bleibt da ein bisschen vorsichtig.
4: Blitzer.
0: Stehen in Großröhrsdorf auf der Pulsnitzer Straße Richtung Pulsnitz. In Ringenhain auf der Dresdner Straße Richtung Steinig-Wolmsdorf. In Radebeul wird geblitzt auf der Pestalozzi-Straße in beide Richtungen. In Freital auf dem Elbtalblick in beide Richtungen. Und der letzte steht in Chemnitz. Auf der Bayerstraße auf Höhe des Altenheimes stadteinwärts in der 30er-Zone. Danke an Anja fürs Rüberschicken. Und wenn du noch was gesehen hast, einen Stau oder einen Blitzer, melde dich unter der 0800 50 5x9 oder schick einfach eine WhatsApp rüber Nummer findest du auf energy.de/Sachsen. Dein nächstes Energy Sachsen Verkehrsupdate, das kommt dann sofort wieder, wenn es kracht. Bis dann, komm gut durch.
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0: Der Mittwoch Energy Sachsen ist an, die Hit Music Only, die hörst du hier in der Playlist. Und da ist der Max Music auch mal wieder da.
1: Hallo!
0: Um mal wieder zu sagen, was die Stars so machen.
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1: Martin Garrix feiert sich gerade so ein kleines bisschen selber. Der hatte jetzt 3 Riesenauftritte mit insgesamt 45.000 Menschen. Und das ist auf vielen Ebenen crazy, weil erstmal klar fürs Konto, das ist ja super gut für ihn. Ja. Aber auch, ich glaube auch so mental, meinst du nicht auch, diese soziale Batterie ist danach ja, die ist ja tot.
0: Ach du, vielleicht lädt die sich bei ihm aber auch dann off. Boah, es gibt ja auch so Menschen.
1: Ja. Zomba sieht so ein kleines bisschen aus wie der Joker gerade. Also okay. Check das mal aus bei Instagram, der hat eine Slideshow gepostet. Der war nämlich ja bei den American Music Awards und hat jetzt sein Outfit gepostet. Große, schwarze, dunkle Augenringe und der sieht wirklich aus wie Joaquin Phoenix aus dem Film.
0: Na, vielleicht wartet da eine neue Rolle in dem Batman-Film hier. Der soll ja auch nochmal bald kommen, irgendwann Teil 2.
1: Und wenn wir einmal bei Outfits sind, Robin Schulz hat ganz schön einen hingelegt. Ey, der ist ja gerade dauerhaft auf Ibiza, im Pacha spielt er ja.
0: Wer hätte es gedacht?
1: Und jetzt ist sein neues Bühnenoutfit scheinbar ein schneeweißer Anzug. Mhm. Es sieht wirklich cool aus und ne, das ist halt ein gewohnter Robin Schulz-Mann. Hier ist alles ein bisschen bonsig, alles ein bisschen groß, aber auch irgendwie alles ein bisschen schön.
0: Gibt ja immer diese White Ibiza-Partys.
1: Ja, genau.
0: Macht ihr da jetzt ein kleines Comeback? Oh nee, das muss nicht sein.
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0: Energy Sachsen, deine Nummer 1 für die meisten und Hits Happy Mittwoch dir. Da hat Max Music heute bei Knallwach mit Feuerwehrmann Nils aus Leipzig gequatscht in Was bin ich? Und man checkt es, also ich check's immer noch nicht so richtig, weil Feuerwehr hier so löschen und so, dies, das. Aber wenn es dann doch mal ernst wird, da muss man auch mal mutig sein, denn der Nils, der stand auch schon mal in der brennenden Wohnung.
1: Ja, das klingt natürlich heroisch, aber ich denke, jeder Kollege hat so eine Situation schon mal erlebt, dass jetzt beispielsweise eine Wohnung brennt und dort tatsächlich auch Leute gerettet werden müssen. Also das kommt auch vor, ja. Man ist sehr gut ausgebildet in unserem Beruf und ja, das ist halt einfach unser Job und also Schiss hatten wir da auf jeden Fall weniger. Natürlich Respekt, der gesunde Respekt sollte immer vorhanden sein, aber es ist jetzt nicht so, dass man da natürlich mit Angst reingeht, weil auch Angst ist natürlich kein guter Begleiter in so einer Situation.
0: Naja, sich selbst überwinden, das gehört irgendwie mit zum Job dazu, habe ich größten Respekt vor. Nimmst du vielleicht das mal mit, so als kleinen Mutbooster hier für zwischendurch. Ansonsten komm gut an im Feierabend oder wo auch immer du gerade hin willst. Mit dem neuen Hit hier von Miles Smith und Niall Horan kommst du sowieso perfekt an. Der heißt nämlich Drive Safe, ist ihr neuester. Kriegst du hier bei Energy Sachsen. Hit Music Only.

0: Sabrina Carpenter. Bei Energy Sachsen, die meisten Hits, die meiste Musik kriegst du hier auf dem Feierabend gleich mit einem Banger. Olivia Rodrigo ist am Start mit ihrem neuesten Hit Drop Dead und davor hörst du noch Justin Bieber und Nicki Minaj mit Beauty and the Beat. Noch ein Banger, da bleib dran.
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13: Genau um 5.
15: Ich bin Silas, hallo. Die Höhenretter der Leipziger Feuerwehr planen einen spektakulären Weltrekord. Zum Landesjugendfeuerwehrtag am Samstag wollen sie 2 Menschen vom Leipziger City-Hochhaus abseilen. Dazu wird ein 200 Meter langes Seil vom Hochhaus bis auf den Augustusplatz gespannt, an dem dann 2 Höhenretter hängen werden. 3 Männer aus der Türkei müssen sich in Dresden bald vor Gericht verantworten. Die Generalstaatsanwaltschaft hat jetzt Anklage erhoben. Sie wirft ihnen vor, für die verbotene kurdische Arbeiterpartei PKK gearbeitet oder sie unterstützt zu haben. Isabel Sperlich.
16: 2 der Männer sollen jahrelang PKK-Aktivitäten in Sachsen und umliegenden Regionen koordiniert haben. Der 3. soll die Gruppe unterstützt und unter anderem Spendengelder verwahrt haben. Laut Anklage geht es auch um eine organisierte Bestrafungsaktion. Dabei soll ein Mann 2017 in Berlin durch einen Messerstich verletzt worden sein. Einer der Angeklagten sitzt bereits seit November in U-Haft.
15: Mehr recyceln und reparieren statt einfach wegwerfen. Das soll in Deutschland noch stärker gemacht werden. Die Bundesregierung hat heute ein Programm dafür auf den Weg gebracht. Vor allem bei wichtigen Rohstoffen, die wir aktuell meist importieren, soll die Recyclingquote erhöht werden. Und jetzt die News aus deiner Ecke mit Hanna.
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17: Ein neues Flusswasserwerk soll künftig die Halbleiterindustrie in Dresdner Norden versorgen. An dem Großprojekt wird nun gebaut. Die Anlage soll sicher Wasser für die Industrie liefern und gleichzeitig das Grundwasser schonen. 2030 soll es fertig sein. Gesamtkosten mehr als 300 Millionen Euro. In Sachsen sind im vergangenen Jahr knapp 5.200 Menschen eingebürgert worden. Fast 800 mehr als 2024, teilte das Statistische Landesamt jetzt mit. Isabel Sperlich berichtet.
16: Ja, die meisten Menschen, die bei uns ihren deutschen Pass bekommen haben, kamen ursprünglich aus Syrien. Dahinter folgten russische und ukrainische Staatsangehörige. Von allen bearbeiteten Verfahren wurden gut 150 abgelehnt. In deutlich mehr Fällen wurde der Einbürgerungsantrag wieder zurückgezogen. Insgesamt sind vergangenes Jahr mehr als 7.300 Anträge gestellt worden.
17: Premiere gelungen. Der ADAC zieht positive Bilanz nach der ersten Youngtimer-Tour in Sachsen. Auf der Strecke durchs Zwickauer Land, das Erzgebirge und Mittelsachsen waren am Samstag um die 90 Youngtimer unterwegs, also klassische Fahrzeuge aus den 90ern und frühen 2000ern. Start und Ziel waren am Sachsenring.
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13: Bei dir in Leipzig und Dresden 20 Grad aktuell, bei dir in Chemnitz sind es 18 Grad. Viele Wolken heute, die sind auch bis zum Abend noch da. Immer wieder kann es regnen und gewittern. In der Nacht zieht der Regen dann aber ab. Das heißt, morgen wird es ein bisschen freundlicher, am Vormittag zumindest, da kommt die Sonne raus. Später ziehen dann aber auch wieder Wolken auf und auch dann kann es immer wieder regnen. Bei maximal 25 Grad am Donnerstag.
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13: Um 17.03 Uhr, die A4 Erfurt Richtung Chemnitz, zwischen der Landesgrenze und Merane. Achtung, da liegen in beiden Richtungen Reifenteile auf der Straße. Und die B2 Leipzig Richtung Gera ist zwischen der B176 und Pegau in beide Richtungen gesperrt aktuell. Da hat's geknallt.
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13: Stehen auf der A38 Leipzig Richtung Halle zwischen Leipzig Süd und Neuerhardt, in Groß-Röhrsdorf auf der Pulsnitzer Straße Richtung Pulsnitz, in Ringenhain auf der Dresdner Straße Richtung Steinigt-Wolmsdorf, in Radebeul auf der Pestalozzi-Straße, der blitzt in beide Richtungen, und in Freital wird auch geblitzt auf dem Elltalblick in beide Richtungen. Das ist es. Hast du noch was gesehen, einen Stau oder einen Blitzer? Meld dich unter der 0850 5x9 oder schreib eine WhatsApp-Nachricht. Die Nummer dazu findest du auf energy.de/sachsen. Dein nächstes Energy Sachsen Verkehrsupdate, das kommt dann sofort wieder, wenn's kracht.
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13: Es ist, na, richtig, Feierabendzeit, und da gibt's noch mal ein paar, war ein bisschen laut jetzt, da gibt's gerade noch mal ein paar frische Hits für dich hier in der Energy Sachsen Playlist. 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
13: 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Da soll das Wetter auch wieder besser werden. So machen wir's. Und jetzt kriegst du hier direkt den nächsten Banger rein. Das ist Justin Bieber featuring Nicki Minaj, Beauty and the Beat.
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Alle Farben hier bei Energy Sachsen. Schönen Feierabend hier mit Hit Music Only und mit ein paar neuen Games-Krachern. Es gibt neue Spiele. Also das Spielejahr in diesem Jahr ist ja sowieso super insane gewesen. Jetzt hat Sony gestern Nacht nochmal eine kleine Pressekonferenz abgefeuert. Da haben die Spiele gezeigt, auf die du dich so freuen kannst. Ich hau dir kurz die Highlights raus. Erstmal gab es in der State of Play neues Material zum Wolverine-Game. Wolverine ist der Typ von den X-Men, der so Klauen aus seinen Händen rausfahren lassen kann und sich dann da so durchschnetzelt. Das wird auf jeden Fall richtig nice. Das Spiel haben nämlich die Spider-Man-Macher entwickelt. Und die Spiele waren ja auch schon super. Droppt Mitte September dann das neue Wolverine-Spiel. Da freue ich mich drauf. Dann habe ich mich sehr gefreut. Es gibt nämlich ein Remake vom Jump'n'Run-Klassiker Rayman. Rayman Legends Retold. Habe ich den Originalteil wirklich sehr abgefeiert. Und jetzt bringen sie das Ganze nochmal raus mit frischer Grafik und so 3D-Umgebung. Kommt dann am 1. Oktober raus. Und da steht es noch nicht fest, aber wahrscheinlich 2027 kommt raus das neue God of War-Spiel. In den letzten beiden Teilen hat man da ja Kratos gezockt, so ein griechischer Gott, der mit seinem Sohn Götter verdroschen hat. Zwei super, wahnsinnig fantastische Spiele waren das. Und jetzt gibt es da eben ein neues Spin-Off, da spielt man dann Lofey, die Frau von Kratos. Die landet in irgendeinem göttlichen Jenseits und muss sich da auch dann durchkämpfen. Gameplay wurde gezeigt gestern, sah super nice aus. Das Ganze spielt in so einer fancy Götterwelt. Es ist einfach nur geil. Ich freue mich drauf. Ich bin ganz aufgeregt. Ich habe schon Gänsehaut. Es kommen gute Spiele noch raus, vor allem dann GTA 6 im Herbst. Da hast du richtig was zu zocken. Und jetzt hast du auch was zum Abhitten. Olivia Rodrigo ist nämlich am Start mit dem neuesten Hit Drop Dead. Kriegst du hier bei Energy Sachsen die meisten neuen Hits und Happy Feierabend.

0: treue olle Kamerad mal wieder am Start gewesen bei Energy Sachsen. Die meisten Hits, die meiste Musik kriegst du hier. Schönen Feierabend, sag ich. Es ist gleich 17.30 Uhr.
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0: Und dann geht's gleich rein in Wetter und Verkehr. Vorher sagt ihr aber noch, da kriegst du gleich einen neuen Hit von Tiffany Aris hier in der Playlist mit Vertigo. Den hat sie rausgehauen, hörst du gleich. Und davon noch James Hype mit Waterfalls. Energy Sachsen, Hit Music Only, bleibt dran.
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0: Bis zu 20 Grad hast du aktuell noch im Freistaat. Viele Wolken heute, ab und zu immer wieder Regen und Gewitter, auch am Abend und dann in der Nacht. Da soll es dann aber langsam aufhören mit dem Regen, da ziehen die Wolken ab. Das heißt, morgen am Mittwoch geht's mit Sonne los. Später können auch da aber wieder Wolken dazukommen mit Regen und Gewitter bei maximal 25 Grad. Also es wird ein bisschen wärmer wenigstens.
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0: Um 17.31 Uhr die B2 Leipzig Richtung Gera ist zwischen der B176 und Pegau in beide Richtungen gesperrt. Und dann geht's hiermit weiter.
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0: Haben wir auf der A38 Leipzig Richtung Halle zwischen Leipzig Süd und Neue Hart in Groß-Röhrsdorf. Auf der Pulsnitzer Straße Richtung Pulsnitz in Ringenhain steht ein Blitzer. Auf der Dresdner Straße Richtung Steinigt-Wolmsdorf in Radebeul. Auf der Pestalozzi-Straße der Blitz dann auch in beide Richtungen. Und auch in beide Richtungen wird geblitzt, gerade in Freital auf dem Elbtalblick. Hast du noch was gesehen? Ein Stau oder ein Blitzer? Meld dich unter der 0800 50 5x9 oder schreib einfach eine WhatsApp-Nachricht. Nummer findest du auf energy.de/sachsen. Dein nächstes Energy Sachsen Verkehrsupdate, das kommt dann sofort wieder, wenn es kracht. Bis dahin, komm gut durch.
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0: Auf dem Mittwoch schickt ganz Sachsen in den Feierabend die Nadine aus Riesa. Hi Nadine.
1: Hallo.
0: Erzähl mal, Feierabendzeit ist, was machst du Schönes heute noch?
1: Mich mit der Freundin treffen.
0: Ja, wollen ein bisschen socializen. Was macht er da?
1: Wir werden zusammen entspannt ein Käffchen trinken.
0: Na, der Klassiker und nebenbei ein bisschen Gossip austauschen. Da machst du doch alles richtig, Nadine. Dann wünsche ich dir jetzt einen schönen Feierabend und du schickst ganz Sachsen nochmal mit rein.
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Du, mach ganz ruhig. Der Feierabend ist da. Energy Sachsen ist an. Die meisten Hits, die meiste Musik kriegst du hier schön weiter rein. Tiffany Aris habe ich jetzt hier für dich. Gebürtige Hamburgerin und geht ab wie eine Rakete. Haut die Popsongs raus. Ihren neuesten Hit Vertigo. Den habe ich jetzt hier für dich. Den fährst du dir mal schön rein und dann fährst du mal schön runter. Happy Feierabend dir jetzt mit Vertigo bei Energy Sachsen. 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

0: Das ist Energy Sachsen. Die meisten Hits, die meiste Musik kriegst du hier zum Feierabend. Joe kümmert sich gleich drum, übernimmt hier das Ruder und sorgt dafür, dass du ganz geschmeidig reinslidest in die Free Time mit dem neuen Hit von BTS Swim. Und dafür hörst du noch Oliver Heldens mit Lady Hear Me Tonight. Bleib dran!
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1: Gleich um 6.
3: Ich bin Silas, hallo. Die Höhenretter der Leipziger Feuerwehr sorgen am Stadtfestwochenende für Nervenkitzel. Zum Landesjugendfeuerwehrtag am Samstag wollen sie eine Höhenrettung simulieren. Dazu spannen sie ein 200 Meter langes Seil vom City-Hochhaus bis auf den Augustusplatz. Die spektakuläre Übung ist zugleich ein Weltrekordversuch. Enrico Tolle von der Leipziger Feuerwehr beschreibt sie so.
4: Dass ein Bauarbeiter in luftiger Höhe nicht mehr nach unten kommt und dass er nicht die Aufzüge nutzen kann. Und um 12 Uhr wollen wir präsentieren, dass der eine Höhenretter den Patienten im Schoß begleitet nach unten nimmt. Und um 16.30 Uhr wollen wir simulieren, dass der Bauarbeiter bewusstlos ist und er kommt dann in eine spezielle Schleiftrage hinein.
3: Deutschland hat es nicht in den UN-Sicherheitsrat geschafft. Die beiden nicht ständigen Sitze in dem Gremium gehen an Österreich und Portugal. Das hat die UN-Vollversammlung entschieden. Für die Bundesregierung ist das eine Schlappe. Die Wahl galt im Vorfeld auch als Stimmungstest für Deutschlands Ansehen in der Welt. Mit dem Wort Maschendrahtzaun hat die Sächsin Regina Zindler deutschlandweite Bekanntheit erlangt. Jetzt ist sie offenbar tot. Laut Bild-Zeitung ist die 78-Jährige an Krebs gestorben. Stefan Raab hatte einen TV-Ausschnitt mit Zindler 1999 für sein Lied Maschendrahtzaun verwendet und damit einen Nummer-1-Hit gelandet. Und jetzt die News aus deiner Ecke mit Hanna.
2: Für Dresden und die Lausitz.
5: Um die wachsende Chipindustrie im Dresdner Norden zu versorgen, entsteht ein neues Flusswasserwerk an der Elbe. Heute ist Spatenübergabe ans Bauunternehmen. Isabel Sperlich mit den Details.
6: Mehr als 300 Millionen Euro soll das Megawasserwerk insgesamt kosten. Das Werk ist nötig, denn die Chipfabriken brauchen extrem viel Wasser. Das soll dann künftig aus der Elbe gepumpt und über mehrere Leitungen in den Dresdner Norden geschafft werden. Aktuell nutzt die Halbleiterindustrie meist Trinkwasser. Das soll sich durch die neue Anlage ändern und so die Wasserversorgung in der Stadt absichern. 2030 soll der Bau fertig sein.
5: Der Landkreis Sächsische Schweiz-Osterzgebirge warnt vor gefälschten E-Mails, die angeblich von der Kfz-Zulassungsstelle kommen. Darin geht es um Sicherheitsprüfungen für Autos, die älter als ein Jahr sind. Es wird auch mit Bußgeldern gedroht. Wer so eine Mail bekommt, sollte nicht antworten und keine Links anklicken. Die Dr. Wilhelm-Kühls-Straße in Pirna ist seit dem Mittag komplett gesperrt. Vor der Schule hat sich spontan die Fahrbahn abgesenkt und muss nun repariert werden. Autofahrer werden über die Nikolaistraße umgeleitet. Für Anwohner gibt's Ausnahmen. Eine Woche soll die Sperrung voraussichtlich dauern, so die Stadt.
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1: Immer noch um die 20 Grad im Freistaat. Hier und da gibt's noch ein bisschen Regen, wobei das in der Nacht dann eigentlich auch gegessen ist. Da kriegst du dann Tiefstwerte zwischen 9 und 13 Grad bei ein paar Wölkchen am Himmel.
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1: A38 Halle Richtung Leipzig. Zwischen Leipzig Südwest und Leipzig Neue Hart, da steht ein kaputter LKW auf der rechten Spur in der Baustelle. Und die B2 Leipzig-Gera ist zwischen der B176 und Pegau in beiden Richtungen nach einem Unfall in beiden Richtungen gesperrt.
2: Blitzer.
1: A38 Leipzig Richtung Halle. Zwischen Leipzig Süd und Neue Hart stehen sie. Dann in Chemnitz in der Nefestraße stadteinwärts. In Dresden in der Meißner Landstraße stadteinwärts. Und einen gibt's noch in Freital, Elbertal. Blick in beiden Richtungen. Hast du noch was gesehen? Einen Stau, einen Blitzer? Dann melde dich gern bei uns. Nummer wie immer die 0800 50 und 5 mal die 9. Oder du schickst eine WhatsApp rum. Die Nummer, die gibt's auf energy.de/sachsen. Dein nächstes Energy Sachsen Verkehrsupdate. Das kommt dann sofort, wenn's kracht.
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1: Es ist Halbzeit hier bei Energy Sachsen, brandneu. Mittwoch Feierabend mit den brandneuesten Hits. Gleich habe ich eine neue Nummer von G-Flip am Start. Vorher gibt es aber noch was Schönes von Oliver Heldens, nämlich Lady, Hear Me Tonight. Und ab geht die wilde Fahrt.
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0: Jason Boone war das hier bei deiner Nummer 1 für die meisten neuen Hits. Und jetzt wurde frisch gekocht und es wird kochend heiß serviert.
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0: Okay, sie will einmal alles. G-Flips neuer Song Bad on Fire soll laut ihr alles mit dir machen. Du sollst tanzen wollen, singen wollen, weinen wollen, lachen wollen, schnackseln wollen. Also wirklich alles. Klingt nach einem entspannten Feierabend hier bei Energy Sachsen. Sie schreibt über ihre Experience, eine katholische Schule zu besuchen. Und dabei aber eigentlich die ersten Erfahrungen mit einer Frau zu sammeln. Wir wissen alle, katholische Kirche, die ist da ja leider nicht so begeistert von. Und genau dieses Gefühlschaos packt sie in den Song, damit du den jetzt auch fühlen kannst. Dein Energy Sachsen Hit Update heute. Bad on Fire von G-Flip.

Was macht man so, wenn man Geld auf der hohen Kante liegen hat und absolut keinen Plan hat, was man damit machen soll? Richtig, man kauft einfach eine Insel. Kannst du jetzt auch machen. Morgen findet nämlich eine Auktion statt, bei der du die ehemalige DDR-Militärstation Osterwilm kurz vor Rügen in der Ostsee ersteigern kannst. 250 Quadratmeter groß, künstliche Insel, sieht ein bisschen aus wie Alcatraz, um ehrlich zu sein. Einziges Problem ist jetzt aber halt, Mindestgebot liegt bei 39.000 Euro. Also ich kann mir das nicht leisten. Falls du aber denkst, ach, das ist ein Schnäppchen, dann schlag gern zu, lad mich dann aber bitte mal auf die Insel ein. Jetzt BTS in deiner Energy Sachsen Playlist auf dem Feierabend mit ihrem Hit Swims.

0: richtig schicke Songs in der nächsten halben Stunde. Energy Sachsen brandneu mit dabei. Turn the Lights Off von Kato featuring John unter anderem. Vorher gibt's aber noch Opalite von Taylor Swift. 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
0: 20 Grad noch in Leipzig und Dresden, 19 in Zwickau und 18 in Görlitz und Chemnitz. In der Nacht bleibt es dann weitestgehend trocken, nur ein paar Wolken am Himmel. Morgen auch erstmal sonnig. Nachmittag gibt's dann, surprise, surprise, wieder Regen. Den wirst du irgendwie auch nicht so richtig los.
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0: Die B2 Leipzig-Gera ist zwischen der B176 und Pegau in beiden Richtungen nach einem Unfall gesperrt.
1: Blitzer.
0: Stehen auf der A38 Leipzig Richtung Halle zwischen Leipzig Süd und Neue Hart. In Chemnitz wird geblitzt, Nevestraße stadteinwärts. In Dresden auf der Meißner Landstraße ebenfalls stadteinwärts. Und einer steht noch in Freital, Elbtalblick in beiden Richtungen. Hast du noch was gesehen? Einen Stau, einen Blitzer? Meld dich bei uns. Nummer ist die 0800 50 und 5 mal die 9. Oder du schickst eine WhatsApp rum, gern auch eine Sprachnachricht. Die Nummer, die gibt's auf energy.de/sachsen. Dein nächstes Energy Sachsen Verkehrsupdate. Das kommt dann sofort, wenn's kracht.
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Comedy Sachsen brandneu. Bist du genau richtig, wenn du die neuesten Star-News erfahren willst? Und ich konnte es ja nicht glauben, Taylor Swift hat neue Mucke angekündigt. Einen neuen Song diesen Freitag wird auch übrigens deine Energy Sachsen Hit-Premiere. Und zwar für keinen geringeren Film als Toy Story 5. Ab dem 23. Juli kommt er hier bei uns in Deutschland in die Kinos. Also gut anderthalb Monate nach Kinostart in den USA. Und die gute Taylor hat dafür den Song I Knew It, I Knew You geschrieben. Und es wird wieder ein bisschen mehr Country. Sie geht ein bisschen back to the roots. Ich bin sehr gespannt. Ich bin ja eh so ein ganz großer Toy Story Fan. Und dann auch noch mit dem Taylor Swift Song. Das wird richtig toll. Freitagmorgen 7.40 Uhr hörst du den hier bei Energy Sachsen knallwach als allererstes. Und wir beide, wir hören Freitag auch mal rein. So lange gibt es aber erstmal noch die anderen brandneuen Hits. Kato featuring John mit Turn the Lights Off. Jetzt in einer Playlist bei Energy Sachsen.

Ich weiß jetzt schon, wer die WM 2026 gewinnt. Tja, so brandneu sind wir hier informiert bei Energy Sachsen. Joachim Clement, der ist ein Ökonom, der sagt seit 2014 die WM-Sieger voraus. Das ist bei ihm keine göttliche Eingebung oder so. Nee, der berechnet das anhand verschiedener Faktoren, wie zum Beispiel Bruttoinlandsprodukt, Einwohnerzahlen, Temperaturen und noch tausend anderen Sachen. Und es war wirklich immer legit bisher. Für die WM dieses Jahr sagt er, Deutschland fliegt im Achtelfinale raus und Portugal steht gegen der Niederlande im Finale. Weltmeister werden dann im Endeffekt die Niederländer. Wenn das stimmt, ich fress einen Besen. Sollte stimmen, schon mal sorry für den Spoiler. Jetzt Teddy Swims in deiner Playlist bei Energy Sachsen mit Mr. Know-It-All, seinem brandneuen Hit.

0: 2 vor 7 und gleich wird hier die Energy Sachsen Top 7 um 7 Rakete gezündet. Du hast abgestimmt auf energy.de/Sachsen. Und vielleicht gibt es schon wieder eine neue 1, genauso wie die letzten 2 Tage.
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0: Wenn du nachtaktiv bist und gleichzeitig auf Schallplatten stehst, habe ich das perfekte Match für dich.

0: Dresden steigt heute wieder der Vinyl Wednesday. Von 20 bis 1 Uhr kannst du da ein paar echte Schätze abstauben und nebenbei auch einen entspannten Cocktail schlürfen. Dazu gibt's gute Vibes und entspannten Austausch mit anderen Vinyl-Fans. Ich wünsche dir viel Spaß.
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0: Es ist um 7.
2: Ich bin Gisa, hallo. Die Bundesregierung ist bei den Vereinten Nationen in New York gescheitert. In den kommenden Jahren wird Deutschland nicht im UN-Sicherheitsrat sitzen. Die Vollversammlung hat sich stattdessen für Österreich und Portugal entschieden. Bislang war Deutschland noch nie bei so einer Wahl durchgefallen. Die Höhenretter der Leipziger Feuerwehr wollen einen spektakulären Weltrekord aufstellen. Zum Landesjugendfeuerwehrtag am Samstag wollen sie 2 Menschen vom Leipziger City-Hochhaus auf den Augustusplatz abseilen. Zweimal wird das Spektakel zum Leipziger Stadtfest zu sehen sein, so Enrico Tolle von der Leipziger Feuerwehr.
3: Ganz oben wird ein 200 Meter langes Seil befestigt und an diesem 200 Meter langen Seil werden sich dann 2 Höhenretter abseilen und das wird dort auch überall mit Drohnen auf Videoleinwände übertragen, sodass die Zuschauer das dort auch sehr, sehr gut sehen dürfen.
2: Erzgebirge Aue kann auf den Klassenerhalt hoffen. 1860 München hat eine Finanzlücke nicht rechtzeitig geschlossen. Der Verein hat bestätigt, dass 1860 die Lizenz für Liga 3 damit nicht bekommt. Mitabsteiger Havelse hat angedeutet, auf den freien Startplatz aus Kostengründen zu verzichten. In dem Fall würde Aue in der Liga bleiben. Und jetzt die News aus deiner Ecke mit Hanna.
1: Für Dresden und die Lausitz.
4: Ein neues Flusswasserwerk soll künftig die Halbleiterindustrie in Dresdner Norden versorgen. An dem Großprojekt wird nun gebaut. Die Anlage soll sicher Wasser für die Industrie liefern und gleichzeitig das Grundwasser schonen. 2030 soll es fertig sein. Gesamtkosten mehr als 300 Millionen Euro. In Sachsen sind im vergangenen Jahr knapp 5.200 Menschen eingebürgert worden. Fast 800 mehr als 2024, teilte das Statistische Landesamt jetzt mit. Isabel Sperlich berichtet.
5: Ja, die meisten Menschen, die bei uns ihren deutschen Pass bekommen haben, kamen ursprünglich aus Syrien. Dahinter folgten russische und ukrainische Staatsangehörige. Von allen bearbeiteten Verfahren wurden gut 150 abgelehnt. In deutlich mehr Fällen wurde der Einbürgerungsantrag wieder zurückgezogen. Insgesamt sind vergangenes Jahr mehr als 7.300 Anträge gestellt worden.
4: Premiere gelungen. Der ADAC zieht positive Bilanz nach der ersten Youngtimer-Tour in Sachsen. Auf der Strecke durchs Zwickauer Land, das Erzgebirge und Mittelsachsen waren am Samstag um die 90 Youngtimer unterwegs, also klassische Fahrzeuge aus den 90ern und frühen 2000ern. Start und Ziel waren am Sachsenring.
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0: Immerhin nicht mehr ganz so drückend wie gestern. Aktuell noch Werte von um die 20 Grad. Hier und da regnet es immer noch. Da lockert in der Nacht so ein bisschen auf. Werte zwischen 9 und 13 Grad. Wenig Regen, wenig Wolken. Da kriegst du morgen Vormittag sogar ein kleines bisschen Sonne. Man mag es gar nicht glauben.
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0: Die Straßen sind erstmal soweit frei.
1: Blitzer.
0: Stehen aber auf der A38 Leipzig Richtung Halle zwischen Leipzig Süd und Neuer Hart. Dann in Chemnitz in der Nefelstraße stadteinwärts. In Dresden wird geblitzt. Meißner Landstraße ebenfalls stadteinwärts. Und 2 stehen noch in Freital im Elbtal Blick in beiden Richtungen. Hast du noch was gesehen? Einen Stau, einen Blitzer? 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Dein nächstes Energy Sachsen Verkehrsupdate. Das kommt dann sofort, wenn's kracht.
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0: Ab geht die Post hier bei Energy Sachsen brandneu mit den hottesten, aktuellsten, freshesten Charts, die es so gibt hier bei Energy Sachsen und die es überhaupt so gibt, generell am großen, weiten Charthimmel. Marcus und Martinez zusammen mit Leonie sind noch 2 Plätze abgerutscht seit gestern. Moonlight, heute dein Platz 7.
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8: Dichte Wolken sind heute Abend erstmal am Start. Dazu kann ab und zu noch ein bisschen Regen runterkommen. Später lockert's von Westen her auf und dann sind auch vereinzelt Schauer oder mal ein Gewitter drin. In der Nacht gehen Schauer und Gewitter zurück. Die Tiefstwerte liegen bei 14 bis 10 Grad. Morgen wird's wärmer mit mehr Wolken und später teils kräftigen Gewittern, maximal bis zu 26 Grad.
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8: Nichts los im Moment auf den Straßen in Sachsen. Gute Fahrt. Geblitzt wird in Chemnitz auf der Nevestraße stadteinwärts, in Dresden auf der Meißner Landstraße stadteinwärts und auf der A38 Leipzig Richtung Halle zwischen Leipzig Süd und Neuer Hart. Melde auch du uns Staus und Blitzer unter 0800 50 5 mal die 9.
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0: To you, to Colors, die feiern in Runden. Die Jungs werden nämlich einfach bald 10 Jahre alt, also das DJ-Projekt, nicht die Jungs an sich. Ich meine, die sind ja wirklich seit einer langen Zeit fester Bestandteil in deiner Energy Sachsen Playlist. Und ihr neuer Hit Mad World, der ist so ein bisschen eine Mischung aus ihrem OG-Sound, den sie vor 10 Jahren gemacht haben, und der neuen Mucke. Quasi fast einmal die kompletten 10 Jahre To Colors in einem Song zusammengemischt. Mad World habe ich dir jetzt reingepackt, der bringt dich jetzt locker flockig durch den Feierabend mit Energy Sachsen brandneu.
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Energy Sachsen brandneu spiele ich dir natürlich immer die neuesten, hottesten Hits und da darf einer auf gar keinen Fall fehlen, nämlich Harry Styles mit seinem neuen Album Kiss All The Time Disco Occasionally. Und eine Single darauf ist American Girl. Harry Styles ist wirklich komplett genervt von seinen Freunden, weil sie einfach alle nach und nach setteln, in Beziehungen kommen und das volle Programm abarbeiten. Verlobung, Haus, Hochzeit, Kind, zack, zack, zack. Und er ist eigentlich ganz happy Single. Da bin ich ja offen und ehrlich, da bin ich wohl Team Harry. Naja, solange er seinen Frust in gute Mucke packt, ist ja alles halb so schlimm. American Girls jetzt hier für dich ganz frisch in deiner Energy Sachsen brandneue Playlist.

eine richtig krasse Kombi, die ich hier bei Energy Sachsen für dich habe. Vor allem richtig hochkarätig. Erlock hat sich mit Khalid zusammengetan. Ein Goldduo ist es. Und die Nummer Dive Into Me, die ist auch richtig cool geworden. Richtig entspannt, aber eben trotzdem danceig. Passt gut rein in den Feierabend. Und die Melodie, die du da hörst, die kommt dir eventuell bekannt vor. Die kommt nämlich aus Fatima Yamahas What's a Girl to Do. Sau bekannt, der Song. Hör am besten mal genau hin. Vielleicht hörst du es ja raus. Und wenn nicht, der Song bringt dich trotzdem gut in den Feierabend mit Energy Sachsen brandneu.

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10: Ich bin Gisa, hallo. Zum ersten Mal überhaupt ist Deutschland bei einer Wahl zum nicht ständigen Mitglied im UN-Sicherheitsrat der Vereinten Nationen gescheitert. Die Vollversammlung entschied sich deutlich für die Mitbewerber Portugal und Österreich. Eine herbe Niederlage und echte Enttäuschung, sagt Bundesaußenminister Johann Wadephul. So viele Länder hätten offenbar Probleme mit den Positionen der Bundesregierung.
11: Da ist unsere felsenfeste Unterstützung für die Ukraine. Dass Russland eine solche Stimme nicht am Tisch des Sicherheitsrates wissen will und auch Stimmung gegen uns gemacht hat, das ist kein Geheimnis. Und es mag auch Stimmen gekostet haben, dass Deutschland im Nahostkonflikt immer eine besondere Verantwortung für Israel wahrnehmen muss.
10: Die Höhenretter der Leipziger Feuerwehr planen einen spektakulären Weltrekord. Zum Landesjugendfeuerwehrtag am Samstag wollen sie 2 Menschen vom Leipziger City-Hochhaus abseilen. Dazu wird ein 200 Meter langes Seil vom Hochhaus bis auf den Augustusplatz gespannt, an dem dann 2 Höhenretter hängen werden. Weniger wegwerfen und mehr recyceln. Das hat sich die Bundesregierung auf die Fahne geschrieben und heute ein neues Programm vorgestellt. Ein wichtiger Punkt: Um für mehr Nachhaltigkeit zu sorgen, sollen Unternehmen, Wissenschaft und Zivilgesellschaft besser vernetzt werden. Und jetzt die News aus deiner Ecke mit Hanna.
0: Für Dresden und die Lausitz.
12: Um die wachsende Chipindustrie im Dresdner Norden zu versorgen, entsteht ein neues Flusswasserwerk an der Elbe. Heute ist Spatenübergabe ans Bauunternehmen. Isabel Sperlich mit den Details.
13: Mehr als 300 Millionen Euro soll das Megawasserwerk insgesamt kosten. Das Werk ist nötig, denn die Chipfabriken brauchen extrem viel Wasser. Das soll dann künftig aus der Elbe gepumpt und über mehrere Leitungen in den Dresdner Norden geschafft werden. Aktuell nutzt die Halbleiterindustrie meist Trinkwasser. Das soll sich durch die neue Anlage ändern und so die Wasserversorgung in der Stadt absichern. 2030 soll der Bau fertig sein.
12: Der Landkreis Sächsische Schweiz-Osterzgebirge warnt vor gefälschten E-Mails, die angeblich von der Kfz-Zulassungsstelle kommen. Darin geht es um Sicherheitsprüfungen für Autos, die älter als ein Jahr sind. Es wird auch mit Bußgeldern gedroht. Wer so eine Mail bekommt, sollte nicht antworten und keine Links anklicken. Die Dr. Wilhelm-Külz-Straße in Pirna ist seit dem Mittag komplett gesperrt. Vor der Schule hat sich spontan die Fahrbahn abgesenkt und muss nun repariert werden. Autofahrer werden über die Nikolaistraße umgeleitet. Für Anwohner gibt's Ausnahmen. Eine Woche soll die Sperrung voraussichtlich dauern, so die Stadt.
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2: Dichte Wolken sind heute Abend erstmal am Start. Dazu kann ab und zu noch ein bisschen Regen runterkommen. Später lockert's von Westen her auf und dann sind auch vereinzelt Schauer oder mal ein Gewitter drin. In der Nacht gehen Schauer und Gewitter zurück. Die Tiefstwerte liegen bei 14 bis 10 Grad. Morgen wird's wärmer mit mehr Wolken und später teils kräftigen Gewittern, maximal bis zu 26 Grad.
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2: Im Moment ist alles frei, es gibt keine Staus. Geblitzt wird in Burgstedt auf der Chemnitzstraße stadteinwärts, in Chemnitz auf der Nevestraße stadteinwärts und in Dresden auf der Meißner Landstraße stadteinwärts. Melde auch du uns Staus und Blitzer unter 0800 50 5 mal die 9.
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3: Joe. Wir gehen rein hier um kurz nach 8 in deine brandneue Playlist bei Energy Sachsen. Natürlich mit mir, der Joe, und den Kickoff, den macht jetzt hier ohne viel Gelaber Felix Jähn zusammen mit Cascada und ihrem Hit Boy You Turn Me, so ein Ohrwurm.

ich mit Marie, aka Sängerin She, mal in einem Interview bei Energy Sachsen getalkt habe, hat sie selber gesagt, ich bin eine Sad Song Marie. Ich liebe Sad Songs und ich schreibe sie auch gerne. Und genau deshalb hat sie auch ihre neue Nummer Echo gemacht. Wenn man am tiefsten Punkt ist, dann gibt es keinen noch tiefer. Da kann man einfach nur den Moment erleben, daran arbeiten, dass es vorbeigeht und den einfach so aufnehmen. Und genau darum geht's in Echo. Danke an der Stelle an die Sad Song Marie. Ich höre nämlich auch super gerne Sad Songs. Und das ist mal sowas von neues Futter. She hast du jetzt bei Energy Sachsen brandneu. Oh.

Mein Gott, da ist der Sommer jetzt halt auch gestartet. Egal ob du willst oder nicht, wenn Calvin Harris sagt Sommer, dann ist auch Sommer. Und mit seinem neuen Hit Satisfied zusammen mit Jazzy hat er gesagt Sommer. Der kann genauso wie er ist auf Ibiza laufen oder auf dem Festival oder eben im Radio in deiner Präsentation.

habe ich jetzt mal wieder drin in einer brandneuen Playlist bei Energy Sachsen und die hat schon vor 2 Jahren ihr Album The Great Impersonator gedroppt. Jetzt denkst du dir vielleicht, ja, good joke, Joe, 2 Jahre, das ist nicht mehr brandneu. Ja, checke, aber die Deluxe-Version vom Album, die kam erst jetzt raus und da ist unter anderem auch ihr neuer Song Carry the Weight drauf. Rockig, poppig, irgendwie eine schöne Mischung, wie du es halt von Halsey gewohnt bist. Carry the Weight, brandneu drin in deiner Playlist auf dem Feierabend mit Energy Sachsen.

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1: Dance-Pop ist gerade überall, auch in der Energy Sachsen brandneue Playlist. Und da gibt's jetzt was Neues von Kiddo featuring Osmond. Kiddo hat schon Mucke mit Alan Walker und A-Lock gemacht, also wirklich krasse Features. Jetzt mit Osmond und ihr neuer Track Show Me Love ist eben auch Dance-Pop. Ganz hookig, ganz eingängig und so ein bisschen Aufruf an die soon-to-be bessere Hälfte. Zeig mir, was du willst. Zeig deine Liebe, auch wenn damit Risiken einhergehen. Bitte zeig's mir einfach. Ich zeig dir meine Liebe mit den brandneuesten Hits hier bei Energy Sachsen. Deshalb gibt's jetzt Show Me Love in deiner Playlist von Kiddo und Osmond. Show me.

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4: Dichte Wolken sind heute Abend erstmal am Start. Dazu kann ab und zu noch ein bisschen Regen runterkommen. Später lockert's von Westen her auf und dann sind auch vereinzelt Schauer oder mal ein Gewitter drin. In der Nacht gehen Schauer und Gewitter zurück. Die Tiefstwerte liegen bei 14 bis 10 Grad. Morgen wird's wärmer mit mehr Wolken und später teils kräftigen Gewittern, maximal bis zu 26 Grad.
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4: Nichts los auf den Straßen, du hast überall freie Fahrt. Geblitzt wird in Burgstedt auf der Chemnitzstraße stadteinwärts und in Dresden auf der Meißner Landstraße stadteinwärts. Außerdem blitzt es auf der A38 Leipzig Richtung Halle zwischen Leipzig Süd und Neue Hart. Melde auch du uns Staus und Blitzer unter 0800 50 5 mal die 9.
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Shannon Gray singt Muss ich weinen. Ich hoffe du nicht, sonst wird das hier eine ganz große Heulerei gleich bei Energy Sachsen brandneu. Aber dieser Mann, der hat was in seiner Stimme und in seinen Texten, das geht einem so krass nah, das hittet richtig rein. Sein neuer Song The Best, das ist wieder so einer, so ein trauriger. Und ich habe ihn dir mitgebracht, hier bei Energy Sachsen brandneu. In deinem Feierabend, man bringe mir die Taschentücher.

Der Film ist sowieso schon iconic und die Soundtracks, die machen das ganze Ding noch viel besser. Wir haben hier bei Energy Sachsen brandneu oft drüber geredet. Der Teufel trägt Prada 2. Iconic ist das Ding und die Playlist, die macht das noch ein Stück mehr iconic. Sabrina Carpenter, Madonna, Dua Lipa, Miley Cyrus und eben auch Sienna Spiro. Ihren Hit Material Lover, den sie zum Film beigesteuert hat, habe ich jetzt für dich in der Playlist. Schön poppig, selbstbewusst, ein bisschen in Kontrast zu den emotionalen Songs, die sie sonst sehr häufig raushaut. Material Lover brandneu drin hier bei Energy Sachsen.

Dieses Talent konnte nicht länger unentdeckt bleiben. Self-Aware von Tempest City habe ich dir ganz frisch in deine brandneue Energy Sachsen Playlist gepackt. Und dieses Trio, das ist nicht ganz unbekannt. Self-Aware ist zwar der erste Song der Jungs, aber vorher haben sie schon als Writer für Dimitri Vegas und Co. gearbeitet. Also richtige Größen, mega krass. Jetzt haben sie ein eigenes Projekt gemacht und das ist auch direkt gechartet. Ja, das musste auch sein. Damit geht der Feierabend gleich noch ein Stückchen besser rum. Self-Aware von Tempest City, jetzt in deiner brandneuen Playlist.

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4: Ich bin Gisa, hallo. Die Bundesregierung ist bei den Vereinten Nationen in New York gescheitert. In den kommenden Jahren wird Deutschland nicht im UN-Sicherheitsrat sitzen. Die Vollversammlung hat sich stattdessen für Österreich und Portugal entschieden. Bislang war Deutschland noch nie bei so einer Wahl durchgefallen. Die Höhenretter der Leipziger Feuerwehr sorgen am Stadtfestwochenende für Nervenkitzel. Zum Landesjugendfeuerwehrtag am Samstag wollen sie eine Höhenrettung simulieren. Dazu spannen sie ein 200 Meter langes Seil vom City-Hochhaus bis auf den Augustusplatz. Die spektakuläre Übung ist zugleich ein Weltrekordversuch. Enrico Tolle von der Leipziger Feuerwehr beschreibt sie so.
5: Dass ein Bauarbeiter in luftiger Höhe nicht mehr nach unten kommt und dass er nicht die Aufzüge nutzen kann. Und um 12 Uhr wollen wir präsentieren, dass der eine Höhenretter den Patienten im Schoß begleitet nach unten nimmt. Und um 16.30 Uhr wollen wir simulieren, dass der Bauarbeiter bewusstlos ist und er kommt dann in eine spezielle Schleiftrage hinein.
4: Erzgebirge Aue kann auf den Klassenerhalt hoffen. 1860 München hat eine Finanzlücke nicht rechtzeitig geschlossen. Der Verein hat bestätigt, dass 1860 die Lizenz für Liga 3 damit nicht bekommt. Mitabsteiger Havelse hat angedeutet, auf den freien Startplatz aus Kostengründen zu verzichten. In dem Fall würde Aue in der Liga bleiben. Und jetzt die News aus deiner Ecke mit Hanna.
6: Für Dresden und die Lausitz.
7: Ein neues Flusswasserwerk soll künftig die Halbleiterindustrie in Dresdner Norden versorgen. An dem Großprojekt wird nun gebaut. Die Anlage soll sicher Wasser für die Industrie liefern und gleichzeitig das Grundwasser schonen. 2030 soll es fertig sein. Gesamtkosten mehr als 300 Millionen Euro. In Sachsen sind im vergangenen Jahr knapp 5.200 Menschen eingebürgert worden. Fast 800 mehr als 2024, teilte das Statistische Landesamt jetzt mit. Isabel Sperlich berichtet.
8: Ja, die meisten Menschen, die bei uns ihren deutschen Pass bekommen haben, kamen ursprünglich aus Syrien. Dahinter folgten russische und ukrainische Staatsangehörige. Von allen bearbeiteten Verfahren wurden gut 150 abgelehnt.

0: In deutlich mehr Fällen wurde der Einbürgerungsantrag wieder zurückgezogen. Insgesamt sind vergangenes Jahr mehr als 7.300 Anträge gestellt worden.
1: Premiere gelungen. Der ADAC zieht positive Bilanz nach der ersten Youngtimer-Tour in Sachsen. Auf der Strecke durchs Zwickauer Land, das Erzgebirge und Mittelsachsen waren am Samstag um die 90 Youngtimer unterwegs, also klassische Fahrzeuge aus den 90ern und frühen 2000ern. Start und Ziel waren am Sachsenring.
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4: Dicke Wolken sind am Abend noch am Start, dazu kann es ab und zu mal nass werden, später eher nur noch einzelne Schauer oder auch mal ein Gewitter. In der Nacht gehen die Werte runter auf 14 bis 10 Grad. Morgen bleiben viele Wolken und später kommen wieder Schauer und kräftige Gewitter dazu, maximal bis 26 Grad.
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4: Im Moment ist alles frei, es gibt keine Staus. Geblitzt wird in Burgstedt auf der Chemnitzstraße stadteinwärts und in Dresden auf der Meißner Landstraße stadteinwärts. Außerdem blitzt es auf der A38 Leipzig Richtung Halle zwischen Leipzig Süd und Neuer Hart. Melde auch du uns Staus und Blitzer unter 0800 50 5 mal die 9.
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6: Die Halbzeit, die ist wirklich offiziell rum hier bei Energy Sachsen brandneu. An dem Mittwoch machst du einen dicken, fetten Haken dran. Jetzt einer, der ist gerade sogar in Leipzig, nämlich Callum Scott zusammen mit Leonie und ihrem Hitsday. Hörst du jetzt bei Energy Sachsen brandneu.
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Abend den Rock mal hier zusammen durch per Energy Sachsen-Brandner. Jetzt mit einer neuen Single von Connor Skinner, nämlich Find You. Connor Skinner verbindest du wahrscheinlich eher mit slowerin, emotionaleren Songs. Seine neue Nummer, die geht aber mehr nach vorne, hat ein bisschen mehr Energie. Also für ihn auch so ein kleiner Vibe-Change. Eine Sache bleibt konstant, seine ganz, ganz tolle Stimme. Und die gibt es einfach mal hier für dich. Die bringt dich durch den Feierabend bei Energy Sachsen-Brandner.

Wenn Artemas drin ist in deiner Energy Sachsen Playlist, dann weißt du schon Bescheid, es wird ein bisschen spicy spicy. Und auch sein neuer I Kinda Like How You Know Just How Beautiful You Are schlägt genau in diese gleiche Kerbe. Du weißt, du bist hot, ich weiß, du bist hot und irgendwie werden wir da beide ganz durcheinander. Da sind wir ein bisschen durch den Wind alle miteinander. Artemas Sound, genau wie du ihn kennst, fetzt halt auch immer rein. Jetzt bei Energy Sachsen brandneu.

Let's Fats in deinem Feierabend bei Energy Sachsen brandneu. Und jetzt habe ich was Frisches, Poppiges reingepackt in deine Playlist. Und zwar eine neue Single von Mark Atlas. You Against My Love heißt sie. Und ich finde, der Titel hört sich trauriger an, als er wirklich eigentlich ist. Ja, es geht schon darum, dass eine Beziehung auseinandergeht, weil sich einer irgendwie nicht so ganz binden kann und sich gegen die Liebe wehrt. Aber die Mucke, die ist schon eher poppig und ein bisschen mehr Upbeat. Ist auf jeden Fall ein guter Vibe. Passt zum Feierabend. Hier bei Energy Sachsen brandneu.

Das ist so ein richtig schöner R&B-Track jetzt hier für deinen Feierabend. Bei Energy Sachsen, der slidet locker flockig rein. Dangerous Lover von Silku ist super ehrlich. Er hat das erste Mal wirklich was gesungen, was er gedacht hat und was er sich sonst auch irgendwie nicht so getraut hat. Und das macht den Track irgendwie auch so besonders. Nicht nur für ihn, sondern auch für dich. Hörst du jetzt bei Energy Sachsen brandneu. Ganz chillig und richtig deep.

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6: Dicke Wolken sind am Abend noch am Start. Dazu kann es ab und zu mal nass werden. Später eher nur noch einzelne Schauer oder auch mal ein Gewitter. In der Nacht gehen die Werte runter auf 14 bis 10 Grad. Morgen bleiben viele Wolken und später kommen wieder Schauer und kräftige Gewitter dazu. Maximal bis 26 Grad.
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6: Im Moment ist alles frei. Es gibt keine Staus. Geblitzt wird in Burgstedt auf der Chemnitzstraße stadteinwärts und in Dresden auf der Meißner Landstraße stadteinwärts. Melde auch du uns Staus und Blitzer unter 0800 50 5 mal die 9.
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Von Lola Young weiß sie ja schon, dass sie sehr gut darin ist, sich zu öffnen und ihre Gefühle in Songs zu zeigen. Jetzt bei ihrer neuen Nummer From Down Here, die ich dir in deiner Energy Sachsen Playlist gepackt habe, da kriegt sie das sogar noch so ein Stückchen besser hin. So emotional, so offen war sie selten, aber auch gleichzeitig super reflektiert. Und das Ganze wird alles irgendwie noch unterstrichen mit einer echt recht einfachen Produktion. Da gibt's kein großes Tamtam, das ist einfach so, wie es ist. From Down Here, ein bisschen Melancholie in deiner Energy Sachsen brandneue Playlist auf dem Feierabend.

Mal wieder schöner Pop-Rock in deiner Energy Sachsen brandneue Playlist. Richtig mustergültig. Ilja mit Take Me Home vereint alles, was so ein richtig guter Pop-Rock-Song braucht. Eine gute Stimme, ein bisschen Herzschmerz, ein bisschen Vermissen, aber auch einfach eine gute Portion Fenster runter und Autofahren-Vibes. Mehr braucht's auch nicht. Dann hopp, mach's Fenster runter. Jetzt Take Me Home von Ilja bei Energy Sachsen brandneu.

Wenn zwei Pioniere der emotionalen Mucke zusammenkommen, dann kann es nur was werden. Hier bei Energy Sachsen brandneu. In deinem Feierabend gibt jetzt Rabbit Lenae zusammen mit Dominik Feig und ihrem neuen Hit Reputation. Klingt sehr sweet, fast ein bisschen romantischer Lagerfeuer-Vibe. Eigentlich geht's aber um eine kaputte Beziehung, in der beide Partner einfach drinbleiben, aus unterschiedlichen Gründen. Mischung aus Pop und R&B, die bringt dich hier gut durch den Feierabend bei Energy Sachsen brandneu.

Dieser Typ, der verblüfft mich ja jedes Mal. Topic jetzt bei Energy Sachsen brandneu. Der ist ja wirklich eine Hitmaschine. Und für einen deutschen Künstler wirklich wahnsinnig international unterwegs. Jetzt hat er eine absolute Pop-Latin-Queen gefeatured, nämlich Becky G, und hat schon wieder einen Hit gemacht. Hit after Hit after Hit after Hit. Dieses Mal heißt er Sorry Puppy. Da kommt der Latin-Einfluss rein. Und ja, was soll ich sagen, ist ein Brett.

0: Support. Dicke Wolken sind am Abend noch am Start. Dazu kann es ab und zu mal nass werden. Später eher nur noch einzelne Schauer oder auch mal ein Gewitter. In der Nacht gehen die Werte runter auf 14 bis 10 Grad. Morgen bleiben viele Wolken und später kommen wieder Schauer und kräftige Gewitter dazu. Maximal bis 26 Grad.
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0: Es gibt gerade keine Staus, du kommst entspannt durch. Geblitzt wird in Burgstedt auf der Chemnitzstraße stadteinwärts. Melde auch du uns Staus und Blitzer unter 0800 50 5 mal die 9.

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4: Im Kreis Altenburger Land liegen auf der Straße zwischen Schmölln und Thonhausen Gegenstände auf der Fahrbahn. Melde auch du uns Staus und Blitzer unter 0800 50 5 mal die 9.
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4: Dicke Wolken sind am Abend noch am Start. Dazu kann es ab und zu mal nass werden. Später eher nur noch einzelne Schauer oder auch mal ein Gewitter. In der Nacht gehen die Werte runter auf 14 bis 10 Grad. Morgen bleiben viele Wolken und später kommen wieder Schauer und kräftige Gewitter dazu. Maximal bis 26 Grad.
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4: Im Kreis Altenburger Land liegen auf der Straße zwischen Schmölln und Thonhausen Gegenstände auf der Straße. Melde auch du uns Staus und Blitzer unter 0800 50 5 mal die 9.
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1: Es gibt gerade keine Staus, du kommst entspannt durch. Melde auch du uns Staus und Blitzer unter 0800 50 5 mal die 9.
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4: mit KI-Support.
5: Dicke Wolken sind am Abend noch am Start, dazu kann es ab und zu mal nass werden, später eher nur noch einzelne Schauer oder auch mal ein Gewitter. In der Nacht gehen die Werte runter auf 14 bis 10 Grad. Morgen bleiben viele Wolken und später kommen wieder Schauer und kräftige Gewitter dazu, maximal bis 26 Grad.
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5: Im Moment ist alles frei, es gibt keine Staus. Melde auch du uns Staus und Blitzer unter 0800 50 5 mal die 9.
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5: Auf der A14 Leipzig Richtung Nossen. Achtung, zwischen Grimma und Mutschen liegen Gegenstände auf der Autobahn. Melde auch du uns Staus und Blitzer unter 0800 50 5 mal die 9.
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1: Im Moment ist alles frei, es gibt keine Staus. Melde auch du uns Staus und Blitzer unter 0800 50 5 mal die 9.
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0: Tag geht's dann bei 17 bis 21 Grad weiter.
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0: Es gibt gerade keine Staus, du kommst entspannt durch. Melde auch du uns Staus und Blitzer unter 0800 50 5 mal die 9.
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